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1: Es ist 2.
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1: Es ist 3.
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1: Es ist 4 Uhr.
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1: Es ist 5 Uhr. Ich bin Laura Kühne. Guten Morgen.
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1: In der Schweiz werden wieder mehr Wohnungen gebaut. Laut einer Studie des Immobilienberaters Wüest Partner dürften dieses Jahr rund 45.000 und nächstes Jahr 50.000 zusätzliche Wohnungen entstehen. Damit könnte sich die Wohnungsknappheit zumindest etwas entspannen. Allerdings gibt es große regionale Unterschiede. Besonders in den großen Städten dürfte Wohnraum weiterhin knapp bleiben. US-Präsident Donald Trump ist nicht erfreut darüber, dass die EU Kanada zu einem assoziierten Mitglied machen will. Vor Medienschaffenden sagte Trump, es sei potenziell ein feindseliger Akt. Er drohte der EU mit hohen Zöllen und einem Handelsstopp in gewissen Bereichen. EU-Kommissionspräsidentin Ursula von der Leyen hatte angekündigt, Kanada solle ein assoziiertes Mitglied der EU werden, als erstes Land überhaupt. Italien erlässt vielen Autofahrerinnen und Autofahrern im kommenden Jahr die Autosteuer. Damit will die Regierung die Bevölkerung wegen der hohen Benzinpreise entlasten. Die Steuerbefreiung gilt für Autos mit weniger als 80 Kilowatt Leistung und damit laut italienischen Medien für rund 70% der Fahrzeuge. Auch Motorräder sind für ein Jahr von der Steuer befreit.
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1: In der gestrigen Super League-Runde gewinnt Lugano zu Hause gegen FC St. Gallen mit 4:1. Servet kann sich auswärts gegen den amtierenden Meisterthun behaupten und gewinnt mit 4:2. Lugano bleibt nach wie vor an der Spitze der Tabelle. Vor Sio und Ibe auf Platz 3. Noch ist es ruhig unterwegs auf der Strasse. Ihr habt also Freifahrt, kommt gut und sicher euch ein Ziel. Sobald sich dann der Nebel überall verzogen hat, gibt es einen Haufen Sonnenstrahlen. Nur ganz wenige Wölkchen ziehen dann sonst vorbei. Alles in allem gibt es einen schönen Tag mit Temperaturen um die maximal 21 Grad.
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1: Es ist 17:30.
2: Ich bin Laura Kühne. Guten Morgen.
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2: In der Schweiz werden wieder mehr Wohnungen gebaut. Laut einer Studie des Immobilienberaters Wüst Partner dürften dieses Jahr rund 45.000 und nächstes Jahr 50.000 zusätzliche Wohnungen entstehen. Damit könnte sich die Wohnungsknappheit zumindest etwas entspannen. Allerdings gibt es große regionale Unterschiede. Besonders in den großen Städten dürfte Wohnraum weiterhin knapp bleiben. Die USA wollen den wirtschaftlichen Druck auf Russland wegen des Ukraine-Kriegs erhöhen. Nach dem Senat hat auch das Repräsentantenhaus einem neuen Sanktionsgesetz zugestimmt. Es richtet sich unter anderem gegen russische Politiker, Banken und den Energiehandel. Länder, die große Mengen russisches Öl oder Gas kaufen, könnten mit hohen US-Zöllen belegt werden. Das Gesetz geht nun zur Unterschrift an Präsident Donald Trump. Bei seiner Körpertemperatur war der T-Rex wohl eher Elefant als Echse. Laut einem amerikanischen Forschungsteam war der Tyrannosaurus Rex ein Warmblüter mit einer Körpertemperatur von rund 36 Grad. Das ist ähnlich wie bei einem Elefanten. Der T-Rex konnte seinen Körper demnach unabhängig von der Umgebung warm halten, anders als heutige Echsen.
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2: In der gestrigen Super League-Runde gewinnt Lugano zu Hause gegen FC St. Gallen mit 4:1. Servet kann sich auswärts gegen den amtierenden Meisterthun behaupten und gewinnt mit 4:2. Lugano bleibt nach wie vor an der Spitze der Tabelle. Vor Sio und Ibe auf Platz 3. Noch ist es ruhig unterwegs auf der Straße. Ihr habt also freie Fahrt, kommt gut und sicher euch ein Ziel. Sobald sich dann der Nebel überall verzogen hat, gibt es einen Haufen Sonnenstrahlen. Nur ganz wenige Wölkchen ziehen dann sonst vorbei. Alles in allem gibt es einen schönen Tag mit Temperaturen um die maximal 21 Grad.

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1: Das ist der Start in Donnerstag und Mittelland. Ich freue mich richtig. Können wir einfach drei starten mit Sound vom DJ Bobo. There's a Party mit Lieblingssong von ihm, muss ich jetzt zugeben. Ich wünsche euch ganz einen schönen

Wir haben sie alle für euch zum Aufstehen. Die besten Hits aus den 80er, aber auch immer wieder ein bisschen aktueller. Wie noch vor dem News-Update Sia zum Beispiel für euch parat oder jetzt die wunderbare Stimme von der Tina Turner und einer von euch Lieblingssongs von ihr, The Best. Guten Morgen vom 32. hier am Donnerstag.

0: Mit ganz viel Schwung. 3 Ideen, Donnerstagmorgen. Wir spielen euch den Bob Marley, 80er Sounds. Oder Meat Love, das sind 90er. Für euch bereit in der nächsten halben Stunde. Und wir wünschen natürlich auch ganz einen guten Morgen mit Imagine Dragons. Mit Abwechslung drinnen bei uns im Programm. Die nächste halbe Stunde mit Believer.
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0: Das ist das News-Update für euch, es ist genau 6 Uhr.
3: Ich bin Mary Milanovic, guten Morgen.
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3: Der schwere Hagelsturm von Ende August hat in der Schweiz deutlich größere Schäden verursacht als bisher angenommen. Versicherungen beziffern die Gesamtsumme auf rund 1,5 Milliarden Franken. Ein Rekord für ein Hagelereignis in der Schweiz. Laut dem Schweizerischen Versicherungsverband wurden mehr als 100.000 Fahrzeuge sowie zahlreiche Gebäude beschädigt. Auslöser war eine besonders kräftige Gewitterzelle. In der Schweiz werden wieder mehr Wohnungen gebaut. Laut einer Analyse des Immobilienberatungsunternehmens Wirst Partner werden für dieses Jahr rund 45.000 zusätzliche Wohnungen erwartet. Nächstes Jahr sollen es etwa 50.000 sein. Besonders in den großen Städten dürfte Wohnraum weiterhin knapp bleiben. Eine Solothurnerin ist mit einer Beschwerde vor Bundesgericht gescheitert. Sie hatte bei einem Online-Liebesbetrug rund 85.000 Franken verloren und wollte weitere Ermittlungen erzwingen. Das Bundesgericht stützt jedoch den Entscheid der Behörden, nicht weiter zu ermitteln, wie die Solothurner Zeitung berichtet. Die Täterschaft sei wegen der komplexen internationalen Strukturen kaum auffindbar. Die italienische Regierung von Giorgia Meloni will Autofahrerinnen und Autofahrer entlasten und streicht für das kommende Jahr die Autosteuer. Grund dafür sind die hohen Benzinpreise. Konkret müssen Besitzer von Autos, die eine Leistung unter 80 Kilowatt haben, keine Autosteuer bezahlen. Laut italienischen Medien betrifft das rund 70% aller Autos.
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3: In der Schweizer Fußballmeisterschaft verliert der amtierende Meister Thun gegen Servet 2-4 und Lugano schlägt zu Hause den FC St. Gallen 4-1. Lugano bleibt nach wie vor an der Spitze der Tabelle vor Sion und IB.
0: Guten Morgen, ein Gruß auf die Straße. Wenn ihr unterwegs seid, dann läuft's noch.
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0: Wettermässig ist es ein bisschen kälter zum Aufstehen. Heute nur so etwa 10, 11 Grad. Nachher gibt es so 20 bis 22 Grad im Mittelland. Es bleibt recht sonnig, kann zum Teil so ein bisschen einen Westwind haben, der durchs Mittelland zieht.
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0: Einen wunderbaren Morgen wünschen wir euch mit Land auf dem 32, wo wir euch die besten Hits spielen und wecken und in den Tag hinein begleiten. Und während wir jetzt so langsam Schritt für Schritt wach werden, können wir uns auch schon wieder auf den Abend freuen. Vor allem auf morgen zu Abend. Nicht nur, weil Freitag ist, sondern Mittelland, morgen geht es dort Solothurn wieder los.
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2: Es ist eine gute Möglichkeit, sich wieder mit alten Arbeitskollegen zu treffen, wegen dem Guniathesum.
3: Weil ich ein Knacki hätte wollen. 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
4: Ja, weil wir Solothurner sind und man hier einfach den Hesel geht.
5: Ja, dass man etwa Leute sieht, die man das ganze Jahr nie sieht. Das ist schon ein so ein Treffpunkt nachher.
6: Mit den Kindern ein bisschen aufs Rössli spielen und ein bisschen den Nachmittag draussen geniessen.
0: Ja, stimmt. Immer so volles Klassentreffen an den Hesel für gross und klein. 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Wo man aber leider immer ziemlich Zeit muss einberechnen muss, zum Anstehen.
7: Ich glaube, wir sind jetzt etwa so 25 bis 30 Minuten fangen.
8: Etwa 45 Minuten.
7: Lang.
9: Ja, etwa schon eine Viertelstunde jetzt. 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
7: Viel zu lang.
10: Sicher etwa 25 Minuten.
11: Seit dem Freitag oben.
0: Ja gut, dann treffen wir uns einfach diesen Freitag wieder in der Schlange von der Heso Berliner. Morgen geht sie los, die Heso dort Solothurn. 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

0: Neue Hits für den neuen Morgen. Gut zu wach werden hier mit uns, mit dem 32. Und wir hoffen, wir können euch genau das mitgeben, Mittelland, das ihr in den neuen Tag auch braucht.
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4: Viel mehr braucht es eigentlich nicht.
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0: Gut, also, dann würde ich doch sagen, oder? Lassen wir den zusammen raus, damit ihr so ein bisschen den nötigen Kick bekommt für den Morgen. Oder ihr macht es wie ich, ihr statt Kaffeemaschine an, so eine Dose auf. Also nein, keine Angst, das ist jetzt sicher kein Bier. Das wäre jetzt für mich sogar ein bisschen zu früh, aber so ein Mate zum Beispiel am Morgen zum Wachwerden nehme ich auch noch gerne. Also aufmachen, zusammen anstoßen und ihr vielleicht mit dem Kaffee oder auch mit irgendetwas anderem. Zum Wohl und weiterhin ganz einen guten Morgen da mit uns, mit der Radio 32 Morgenshow und mit euch am Donnerstag.
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0: Ganz einen guten Morgen zusammen. Schön, dass wir euch in Donnerstagmorgen begleiten mit den Bangers in der nächsten halben Stunde. Ein bisschen 80er. Oder die 90er bringen wir euch in Form von zum Beispiel Genesis in der nächsten halben Stunde. Und neben diesen vielen 80er und 90er hier bei uns in der Morgenshow gibt es natürlich auch immer mal wieder ein bisschen Aktuelles. Zum Beispiel der ganz neue von Michael Schulte. Bye bye. Der nächste Halbstund.
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0: Das ist euer Donnerstagmorgen und jetzt mit den News am 6:30.
10: Ich bin Mary Milanovic. Guten Morgen.
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10: Der schwere Hagelsturm von Ende August hat in der Schweiz deutlich größere Schäden verursacht als bisher angenommen. Versicherungen beziffern die Gesamtsumme auf rund 1,5 Milliarden Franken. Ein Rekord für ein Hagelereignis in der Schweiz. Laut dem Schweizerischen Versicherungsverband wurden mehr als 100.000 Fahrzeuge sowie zahlreiche Gebäude beschädigt. Auslöser war eine besonders kräftige Gewitterzelle. Eine Solothurnerin ist mit einer Beschwerde vor Bundesgericht gescheitert. Sie hatte bei einem Online-Liebesbetrug rund 85.000 Franken verloren und wollte weitere Ermittlungen erzwingen. Das Bundesgericht stützt jedoch den Entscheid der Behörden, nicht weiter zu ermitteln, wie die Solothurner Zeitung berichtet. Die Täterschaft sei wegen der komplexen internationalen Strukturen kaum auffindbar. In der Schweiz werden wieder mehr Wohnungen gebaut. Laut einer Analyse des Immobilienberatungsunternehmens Wirst Partner werden für dieses Jahr rund 45.000 zusätzliche Wohnungen erwartet. Nächstes Jahr sollen es etwa 50.000 sein. Besonders in den großen Städten dürfte Wohnraum weiterhin knapp bleiben. Die italienische Regierung von Giorgia Meloni will Autofahrerinnen und Autofahrer entlasten und streicht für das kommende Jahr die Autosteuer. Grund dafür sind die hohen Benzinpreise. Konkret müssen Besitzer von Autos, die eine Leistung unter 80 Kilowatt haben, keine Autosteuer bezahlen. Laut italienischen Medien betrifft das rund 70% aller Autos.
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10: In der Schweizer Fußballmeisterschaft verliert der amtierende Meister Thun gegen Servette 2-4 und Lugano schlägt zu Hause den FC St. Gallen 4-1. Lugano bleibt nach wie vor an der Spitze der Tabelle vor Sion und IB.
0: Guten Morgen zusammen, wir haben euch die Meldung von der A1-Fahrt Richtung Bern zwischen Önsigen und der Verzweigung Lauterbach. Da stocken sie gerade auf mehreren Abschnitten, sodass ihr etwa 10 Minuten verliert. So läuft es noch, wünsche eine ganz gute Fahrt.
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0: Wettermässig starten wir heute zum Teil ein bisschen mit Nebel drin im Mittelland und nur ungefähr so 11 bis 12 Grad. Auf den Nachmittag wird es dann aber wieder ein bisschen besser. Es gibt etwa so 22 Grad.
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1: Und Mittelland, das war so eine riesengroße Knacknuss, unser Lückenfüller mit der Stefanie Heinzmann, wo ein Wort in ihrem Satz rausgepiepst worden ist. Das ist über 2 Monate gegangen, bis wir es gelöst haben.
2: Ich bin halt grundsätzlich mega Fan von.
1: Ja, welches Wort hat da echt gefehlt? Der grosse Lückenfüller-Spezialtag gestern um 2000 Franken gespielt und jetzt ist er endlich aufgelöst worden. Nach 2 Songs sage ich euch, welches Wort das gefehlt hat und vor allem, wer von euch das gross abgeräumt hat.
0: Die besten 80er und

0: 7 jetzt. Wow, Mittelland. Also, das war wirklich crazy gestern. Unsere Leitungen hier, die sind fast abgelegen. Weg oder dank euch natürlich, weil es ist wirklich um 2000 Schutz gegangen.
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0: Wir haben gestern den ganzen Tag lang mit euch Lückenfüller gespielt, um die grosse Knacknuss, um den Satz von der Stefanie Heinzmann.
2: Ich bin halt grundsätzlich mega Fan von.
0: Über 2 Monate lang haben wir mitgerötelt, mitgefiebert, welches Wort, das wir erst jetzt hier weggepiepst haben. Und gestern, nach dem 5 Uhr zu Abend, dann endlich, die Melanie von Thunstetten ist durchgekommen und hat die Lösung parat gehabt.
3: Ja, ich muss mich entscheiden. Ich habe 2 Wörter, die ich im Hinterkopf habe, aber ich probiere es mit den Jahreszeiten.
4: Das hat noch niemand gesagt.
2: Ich bin halt grundsätzlich mega Fan von Jahreszeiten.
3: Nein, nicht wahr!
4: Welches war das andere Wort, das du ohne Hedge probieren
3: Vom Herbstanfang. Und er hat auch 12 Buchstaben. Wahnsinnig! Ich glaube es nicht. Danke.
0: Ja, 50-50 Entscheidung gewonnen. In dem Fall die Melanie von Thunstetten. Jetzt 2000 Franken reicher, dank unserem Lückenfüller. Und da kommt natürlich jetzt wieder ein neues Rätsel. Ihr über und startet dann heute oben wieder beim Stefan Frank. Kurz nach der 5, wo ihr könnt mitröteln, welches Wörtchen, das wir dann jetzt beim neuen Lückenfüller rausgepiepst haben.
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So tönt er euch Morgen, euren Start in Donnerstag Mittelland, wo es noch ein bisschen frisch ist zum Aufstehen. Nur ein bisschen mehr als 10 Grad zum Teil im Mittelland, bei euch zum Beispiel zu Güsgen oder zu Grenchen. Nachher gibt es dann aber etwa so 22 Grad heute am Nachmittag und wird wieder ein bisschen angenehmer. Und wir machen einfach weiter mit gutem Sound für euch zum Aufstehen. Zum Beispiel holen wir noch aus den 80er den Bryan Adams für Summer of 69. Könnt ihr vielleicht ein bisschen mitsingen, wenn ihr gerade unterwegs seid im Auto, Richtung Geschäft oder so. Und jetzt eine genau aus dem Jahr 2000, Can't Find the Moonlight. Guten Morgen am Donnerstag.

0: bisschen Bryan Adams. Und ein bisschen Pointer Sisters in der nächsten halben Stunde mit Jump. Und dann mit Land haben wir auch noch Roxette für euch bereit. Musik aus Schweden für euch. Und dazu kommt wieder ein bisschen Abwechslung. Drei ein bisschen aktuelleres mit One Republic.
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5: Donnerstagmorgen, 17. September und jetzt ist es genau 7.
6: Ich bin Mary Milanovic. Guten Morgen.
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8: Der schwere Hagelsturm von Ende August hat in der Schweiz deutlich größere Schäden verursacht als bisher angenommen. Versicherungen beziffern die Gesamtsumme auf rund 1,5 Milliarden Franken. Ein Rekord für ein Hagelereignis in der Schweiz. Laut dem Schweizerischen Versicherungsverband wurden mehr als 100.000 Fahrzeuge sowie zahlreiche Gebäude beschädigt. Auslöser war eine besonders kräftige Gewitterzelle. In der Schweiz werden wieder mehr Wohnungen gebaut. Laut einer Analyse des Immobilienberatungsunternehmens Wirst Partner werden für dieses Jahr rund 45.000 zusätzliche Wohnungen erwartet. Nächstes Jahr sollen es etwa 50.000 sein. Besonders in den großen Städten dürfte Wohnraum weiterhin knapp bleiben. Eine Solothurnerin ist mit einer Beschwerde vor Bundesgericht gescheitert. Sie hatte bei einem Online-Liebesbetrug rund 85.000 Franken verloren und wollte weitere Ermittlungen erzwingen. Das Bundesgericht stützt jedoch den Entscheid der Behörden, nicht weiter zu ermitteln, wie die Solothurner Zeitung berichtet. Die Täterschaft sei wegen der komplexen internationalen Strukturen kaum auffindbar. Die italienische Regierung von Giorgia Meloni will Autofahrerinnen und Autofahrer entlasten und streicht für das kommende Jahr die Autosteuer. Grund dafür sind die hohen Benzinpreise. Konkret müssen Besitzer von Autos, die eine Leistung unter 80 Kilowatt haben, keine Autosteuer bezahlen. Laut italienischen Medien betrifft das rund 70% aller Autos.
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8: In der Schweizer Fußballmeisterschaft verliert der amtierende Meister Thun gegen Servet 2-4 und Lugano schlägt zu Hause den FC St. Gallen 4-1. Lugano bleibt nach wie vor an der Spitze der Tabelle vor Sion und IB.
5: Guten Morgen und ein Gruß euch auf die Strasse. Wenn ihr hier unterwegs seid, braucht ihr jetzt etwa 10 Minuten länger auf der A1 zwischen Herkingen und der Verzweigung Lauterbach Richtung Bern. Richtung Zürich, aber auch Ost, kommen wir auch in den Stau rein. Und dann haben wir euch auch noch die Meldung von der A6 zwischen Münchenbuchsee und Schönbühl. Auch hier stockt es gerade ein bisschen, sodass ihr ein bisschen länger braucht.
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5: Wettermässig sollte es eigentlich noch recht sonnig werden heute am Nachmittag. Das Ganze mit etwa so 21 bis 22 Grad.
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5: Und ich freue mich, dass wir euch auch in dieser halben Stunde ganz viel coole Sound spielen. Zum Beispiel jetzt zum Start für euch Pointer Sisters mit Jump. Guten Morgen am Donnerstag.
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0: Roxette am 10.07. Guten Morgen mit Land. Hoffe, ihr seid bis jetzt gut aufgekommen und reingestartet in den neuen Morgen hier mit uns, mit der Radio 32 Morgenshow und mit dem Spiel, wo ihr immer fest mitfiebert.
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0: Ganz einen guten Morgen, Mittelland. Schön, habt ihr eingeschaltet. Jetzt dann gerade 20 ab 7. Und wir wollten noch ein bisschen den Mut bei euch checken. Den Heso-Mut.
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0: Ja, morgen startet sie wieder hier bei uns in Solothurn und wir freuen uns natürlich schon riesig darauf, euch an der Heso wieder zu treffen. Dort geht man doch einfach, oder?
2: Es ist eine gute Möglichkeit, sich wieder mit alten Arbeitskollegen zu treffen.
3: Es hat viele verschiedene Stränge, mehr ist sehr fein.
2: Mit den Kindern ein bisschen aus Rössli spielen.
4: Ja, weil wir Solothurner sind.
5: Man kommt an die Heso halt einfach auch ein bisschen, um die Leute zu treffen. Und ich glaube, das ist auch der Sinn und Zweck, dass man ein bisschen rausgeht, das Wetter geniessen und halt auch ein bisschen unter die Leute zusammenkommt.
0: Genau so ist es. Feierabendbier könnt ihr ab morgen wieder an den Heso nehmen. Und vor allem für die Kleineren von uns, aber auch die Grösseren, muss man zugeben, gibt es noch ein anderes grosses Highlight all Jahr?
6: Also Säulerennen ist natürlich immer das Highlight.
7: Ah, Säulerennen, ja, das stimmt, ja.
8: Es ist ja alle Jahre wieder etwas das Gleiche und irgendwann geht man schnell noch die Säulerennen schauen, ob peinlich oder nicht, ob tiergerecht oder nicht, aber es gehört halt auch ein bisschen dazu.
0: Also sind einmal wieder am Start, die schnellen Säule von der Heso und wir natürlich auch für euch. Ich freue mich, wenn wir uns treffen ab morgen wieder an der Heso dort Solothurn.

0: jetzt einen guten Morgen zusammen. Jetzt sind gerade 7:30 und nachher gibt's für euch den Boss höchstpersönlich. Bruce Springsteen oder Pet Shop Boys bereit für die nächste halbe Stunde mit euch zu rocken. Genau gleich wie die Schweizer Vertretung Joya Marlene. Next to you spielen wir euch sehr gern.
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0: 7:30 jetzt und Infos, die kommen ihr von uns über.
11: Ich bin Mary Milanovic, guten Morgen.
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11: Der schwere Hagelsturm von Ende August hat in der Schweiz deutlich größere Schäden verursacht als bisher angenommen. Versicherungen beziffern die Gesamtsumme auf rund 1,5 Milliarden Franken. Ein Rekord für ein Hagelereignis in der Schweiz. Laut dem Schweizerischen Versicherungsverband wurden mehr als 100.000 Fahrzeuge sowie zahlreiche Gebäude beschädigt. Auslöser war eine besonders kräftige Gewitterzelle. Das Bundesgericht hat bei der Bundesanwaltschaft Strafanzeige gegen Unbekannt eingereicht. Hintergrund ist ein Medienbericht über eine vertrauliche Sitzung des Gesamtgerichts im Zusammenhang mit einer früheren Beziehung zwischen zwei Bundesrichtern, schreibt das Newsportal Schweiz heute. Das Bundesgericht vermutet, dass dabei möglicherweise das Amtsgeheimnis verletzt wurde. Die US-Notenbank Federal Reserve hat zum ersten Mal seit 2023 den Leitzins angehoben. Trotz Drohungen von US-Präsident Donald Trump steigt der Leitzins um 0,25 Prozentpunkt auf 3,75 bis 4%. Damit will die Federal Reserve die weiterhin hohe Inflation bekämpfen. Der Entscheid steht im Gegensatz zu den Forderungen von US-Präsident Donald Trump, der seit Monaten tiefere Zinsen verlangt.
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11: In der Schweizer Fußballmeisterschaft verliert der amtierende Meister Thun gegen Servet 2:4 und Lugano schlägt zu Hause den FC St. Gallen 4:1. Lugano bleibt nach wie vor an der Spitze der Tabelle vor Sion und IB.
0: Guten Morgen zusammen. Immer noch die üblich Verdächtigen. A1, richtig Bern zwischen Herkingen und der Verzweigung Lauterbach stehen ihr gerade etwa so 10 Minuten. Auf der Gegenseite auch, wenn ihr Richtung Zürich fahren, braucht es länger ab Aarau-Ost heute Morgen.
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0: Heute Morgen zum Aufstehen Temperaturen zum Teil im einstelligen Bereich. Zum Beispiel in Zwienau haben wir 9 Grad gemessen. Am Nachmittag gibt es dann für das ganze Mittelland etwa so 20 bis 21 Grad und dann wird es auch wieder recht sonnig.
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1: Und wie wär's mit einer neuen Runde 5x5? Falls ihr gerade Lust habt zum Mitspielen, meldet euch an auf unserer Radio 32 App. Könnt ihr das jederzeit machen. Und dann spielen wir schon zusammen nach dem Bruce Springsteen und den Patch Up Boys. Guten Morgen.
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0: Donnerstagmorgen und ihr wisst ja, was jetzt für Zeit ist, die zum Spielen.
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0: Und heute bei uns in der Spielrunde zum einen natürlich der Domi Sitter.
2: Morgen, morgen.
0: Und zum anderen Gisela Liebunggut von Gerlafingen. Guten Morgen.
3: Ja, guten Morgen, Jasmin.
0: Hey Gisela, mit wem willst du gerne heute zusammen spielen?
3: Ich würde gerne mit
0: Tommy
3: spielen.
0: Ja, der ist ready, ich sag dir, Gisela. Der geht schon raus, okay. Springt schon fast raus. Und ich gebe dir das erste Wörtchen, wo du mir kannst etwas dazu sagen kannst, und er dann hoffentlich auch tüpft. Das wäre jonglieren.
3: Ball.
0: Ja, der als Fußballer sollte es können, oder? was sagst du zu Tee?
3: Trinken,
0: ja. Dann kommt Reissverschluss.
3: Hose.
0: Als nächstes Grippe.
3: Krank.
0: Ja, krank. Hoffentlich sind wir das nicht in letzter Zeit. Hier, wenn jetzt wieder auf den Herbst zugeht. Jetzt noch als letztes. Oh nein, schau jetzt, was lustig. Jetzt kommt als letztes Hose.
3: Reissverschluss.
0: Vielleicht ist es ein Geschenk, wenn er rauskommt. Gut, ich rufe ihn rein, aber er. Nicht geschaut. So, hey, ich habe gewunken.
2: Aha, du bist wieder
0: in die Zeige. Der schaut manchmal in der Weltgeschichte umeinander. Das ist unglaublich. Also, bist du ready?
2: Yes!
0: Jonglieren.
4: Shooten.
0: Ja.
4: Also, wow.
0: Ja, gut. Ja, mit dem Ball. Trinken. Ah, nein, Entschuldigung, ich habe sowieso. Nein, Scheiße. Tee.
2: Also, was? Tee wäre der Begriff gewesen.
0: Ja, geschenkt, ja. Nein, Mann, wieso passiert das immer? Also. Reissverschluss.
4: Schweizer Erfindung.
0: Was?
2: Ist, ich glaube wirklich Schweizer Erfindung.
0: Der Reissverschluss?
2: Ja.
0: Ist das dein Wort, das ich ist?
2: Jacke.
0: Den kann ich jetzt sagen, es ist Hose.
2: Ah.
0: Grippe.
2: Krank.
0: Das ist euer nächster Punkt. Das sind schon 75 Franken. Und jetzt der letzte Begriff. Hose.
2: Reissverschluss?
0: Ja!
2: Nein, wirklich?
0: Ja!
2: 100 Schutz?
0: Ja, 100 Gisela. Schutz, Gisela, für dich.
3: Super,
0: gut. Sehr gern. Hey, danke. Und jetzt kann ich googlen, ob das ein Schweizer Erfinder.
2: Ja, gehen wir es googlen.
0: Also Gisela, viel Spass beim Posten. Tschüss, danke dir auch.
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0: Podcast sind euch jetzt für den neuen Morgen gut zu wach werden hier mit uns, mit dem 32 im Mittelland. Wir hoffen, wir können euch genau das mitgeben in neue Tage, die ihr eben braucht.
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0: Ja gut, dann würde ich sagen, also, lassen wir den Kaffee doch einfach zusammen raus, oder? Damit ihr eben dann den nötigen Kick überkommt für den Morgen und ready sind für das, was heute noch alles ansteht. Oder ihr macht es wie ich, statt Kaffeemaschine anzulassen, einfach eine Dose auf und jetzt keine Angst, das ist natürlich noch kein Bier am Morgen früh. Wäre sogar wirklich für mich noch zu früh. Aber so ein Mate schon auch noch gut so zum Wachwerden. Also ihr mit Kaffee oder vielleicht auch etwas anderem zum Wohlwünschen und weiterhin ganz einen guten Start hier mit uns mit der Morgenshow auf dem 32.
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0: Ganz einen guten Morgen zusammen mit der Kim Wilde. Und ein bisschen ab geht's um Elton John am Donnerstagmorgen. I'm still standing, das sind eure 80er. No Mercy, das sind eure 90er. Where do you go? Kommt in der nächsten halben Stunde. Und dann haben wir auch Adele für euch bereit. Mit dem riesengroßen Hit aus dem 15. Mit Hello. Hier in der Radio 32 Morgenshow für euch am Donnerstag.
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5: Jetzt ist es genau 8 Uhr, das sind News für euch.
6: Ich bin Mary Milanovic, guten Morgen.
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6: Bei der Wohnungssuche in der Schweiz spielen persönliche Kontakte eine große Rolle. Laut einer Umfrage des Vergleichsdienstes Comparis werden viele Wohnungen ohne öffentliches Inserat vergeben. Jonathan Schöffel.
8: Unterdessen finden fast gleich viele Leute ihre Wohnungen mit Vitamin B, wie dass sie sie auf Immobilienportal finden. Am häufigsten haben Familien, Freunde oder Arbeitsgespönne geholfen, eine Wohnung überzukommen. Fast keine Wohnungen würden wir über Social Media, Genossenschaften oder Stiftungen finden, heisst es in der Umfrage weiter. Bei der Wohnungssuche gibt es auch einen Generationengraben. Personen bis Mitte 50 finden deutlich häufiger eine Wohnung als Ältere. Ab 56 spielen vor allem Kontakte eine grosse Rolle, wenn es darum geht, eine Wohnung zu finden.
6: Das Bundesgericht hat bei der Bundesanwaltschaft Strafanzeige gegen Unbekannt eingereicht. Hintergrund ist ein Medienbericht über eine vertrauliche Sitzung des Gesamtgerichts im Zusammenhang mit einer früheren Beziehung zwischen zwei Bundesrichtern, schreibt das Newsportal Schweiz heute. Das Bundesgericht vermutet, dass dabei möglicherweise das Amtsgeheimnis verletzt wurde. Die US-Notenbank Federal Reserve hat zum ersten Mal seit 2023 den Leitzins angehoben. Trotz Drohungen von US-Präsident Donald Trump steigt der Leitzins um einen Viertelprozentpunkt auf 3,75-4%. Damit will die Federal Reserve die weiterhin hohe Inflation bekämpfen.
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6: In der Schweizer Fußballmeisterschaft verliert der amtierende Meister Thun gegen Servet 2-4 und Lugano schlägt zu Hause den FC St. Gallen 4-1. Lugano bleibt nach wie vor an der Spitze der Tabelle vor Sion und IB.
9: Guten Morgen und gute Fahrt. Ausser auf der A1 Richtung Bern zwischen Herkingen und der Verzweigung Gluterbach. Da braucht ihr eher ein Geduld noch im Moment, weil es etwa 10 Minuten länger dauert und auf mehreren Abschnitten ein bisschen stockt.
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9: Und nach so einem frischen Start heute Morgen mit 9 bis 10 Grad wird es immer wie wärmer. Auf einen Nachmittag gibt es so 22 Grad im Mittelland und auch ein bisschen Sonne.
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9: Und ich habe Freude, habt ihr eingeschaltet. Ganz einen guten Morgen am Donnerstag.
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0: 90er Sound für euch. Merci, gerade gehört auf Radio 32. Und Leck Mittelland, ist das ein Knacknuss gewesen. Unser Lückenfüller.
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0: So lange haben wir umgerätselt am Satz von der Stefanie Heinzmann, wo wir ein Wort weggepiepst haben und das wirklich wochenlang gesucht haben und ihr natürlich mitgerätselt, mitgefiebert haben, was auch da reinkommt.
2: Ich bin halt grundsätzlich mega Fan von.
0: Und dann gestern haben wir einen Lückenfüller-Spezialtag gemacht. Das ist um 22'000 Franken gegangen. Den ganzen Tag haben wir mit euch gespielt, bis zu Abend am 5. Die Melanie von Thunstetten ist gerade ein bisschen durch den Wald spaziert, pilzelt und gewinnt nebenbei noch 2'000 Franken. Wie sie hat es herausgefunden.
3: Ja, ich muss mich entscheiden. Ich habe zwei Wörter, die ich im Hinterkopf habe, aber ich probiere es mit den Jahreszeiten.
4: Das hat noch niemand gesagt.
2: Ich bin halt grundsätzlich mega Fan von Jahreszeiten.
3: Nein, nicht wahr!
4: Welches war das andere Wort, das du ohne hättest probieren?
3: Vom Herbstanfang. Und er hat auch 12 Buchstaben. Wahnsinnig! Ich glaube es nicht. Danke.
0: Ja, genau richtig entschieden mit Jahreszeiten. Das war das Wort, das Stefanie Heinzmann gesucht hat, wo die Lücke gefüllt hat. Und Melanie von Thunstetten gewinnt also so 2'000 Franken. Und heute fangen wir mit einem neuen Quiz an, natürlich für euch temperat im Lückenfüller nach der 5 zu oben.
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Guten Morgen. Mittelland mit dieser wunderbaren Stimme von der Adele aufgestanden. Hello am 20 ab 8. Wo mir meine Mami gerade geschrieben hat, das ist dann übrigens das Lieblingslied von deinem Vater. Also, liebe Grüße aus an meinen Vater, ist einfach sein Lieblingslied. Wirklich wunderbar und kann man natürlich so schön gemütlich drin starten. In den Donnerstag rein. Jetzt lassen wir die Locke noch mal ein bisschen mehr an. John Farham, You're the Voice, parat aus 80er und dann auch noch Drone Keating, Life is a Rollercoaster. Guten Morgen, am Donnerstag jetzt eben mit dem Klassiker aus dem 86er, ganz genau.

0: Und natürlich auch bei uns im Programm darf nicht fehlen, immer wieder aktuelles. Harry Styles zum Beispiel. Ganz neu rausgekommen. American Girls spielen wir euch gerne die nächste halbe Stunde.
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0: Jetzt News für euch um 8:30 Uhr, kurz und kompakt.
14: Ich bin Mary Milanovic. Guten Morgen.
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14: Bei der Wohnungssuche in der Schweiz spielen persönliche Kontakte eine große Rolle. Laut einer Comparis-Umfrage werden viele Wohnungen ohne öffentliches Inserat vergeben. Demnach hätten 41% der Befragten durch Beziehungen eine Wohnung erhalten. Die meisten kamen über Familie, Freunde oder Bekannte zur Wohnung. Das Bundesgericht hat bei der Bundesanwaltschaft Strafanzeige gegen Unbekannt eingereicht. Hintergrund ist ein Medienbericht über eine vertrauliche Sitzung des Gesamtgerichts im Zusammenhang mit einer früheren Beziehung zwischen zwei Bundesrichtern, schreibt das Newsportal Schweiz heute. Das Bundesgericht vermutet, dass dabei möglicherweise das Amtsgeheimnis verletzt wurde. Heute muss sich in Zürich ein chinesischer Student wegen einer Messerattacke auf Kinder verantworten. Der 25-Jährige war vor zwei Jahren in Zürich-Oerlikon auf Hortkinder losgegangen und hatte drei von ihnen teils schwer verletzt. Laut Anklage plante er die Tat mit ChatGPT und übte Stiche und Schnitte an rohem Hackfleisch. Dem Chinesen drohen 15 Jahre Gefängnis und ein Landesverweis. Der KI-Entwickler OpenAI hat neue Zwischenfälle seiner künstlichen Intelligenz öffentlich gemacht. Es handelt sich um Tests, bei denen sich die KI unerwartet oder besorgniserregend verhielt. Ein KI-Modell versuchte, selbst erstellte Dateien ins Netz hochzuladen, nur um die Dateien als Quelle vorweisen zu können. In einem anderen Fall erfand die KI einfach angefragte Daten, weil sie die Informationen nicht finden konnte und wollte das zunächst verschweigen.
0: Guten Morgen, immer noch hartnäckig auf der A1 zwischen Herkingen und der Verzweigung Luderbach. Da stehen wir immer wieder ein bisschen an, sodass wir etwa 10 Minuten verlieren.
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0: Es wird schöner und schöner. Heute ein bisschen Wolken hat es um, aber auch viel Sonne mit 21 bis 22 Grad.
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0: Guten Morgen mit Landhoffen. Ihr seid bis jetzt gut aufgekommen und reingestartet in den neuen Morgen hier mit uns, mit der Radio 32 Morgenshow und mit dem Spiel, wo ihr immer fest mitfiebert.
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0: Es geht jeden Morgen bei uns um den grossen Jackpot von 500 Franken. Den bekommt ihr, wenn ihr mit dem Domi Sitter oder mir 5 Übereinstimmungen habt. Hat zum Beispiel Franziska Achermann von Strengelbach auch schon geschafft?
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0: Einen wunderbaren Morgen wünschen wir euch mit Land auf dem 32, wo wir euch die besten Hits spielen und wecken und in den Tag hinein begleiten. Und während wir jetzt so langsam Schritt für Schritt wach werden, können wir uns auch schon wieder auf den Abend freuen. Vor allem auf morgen zu Abend. Nicht nur, weil Freitag ist, sondern Mittelland, morgen geht es dort Solothurn wieder los.
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0: Ab Montagabend könnt ihr euch ein Feierabendbier wieder mit den Kollegen genau dort trinken, rund um die Reithalle.
2: Es ist eine gute Möglichkeit, sich wieder mit alten Arbeitskollegen zu treffen, wegen dem Guniathese.
3: Weil ich ein Gnaggi hätte wollen. Aber das geht schon noch.
4: Ja, weil wir Solothurner sind und man hier einfach den Hesel geht.
5: Ja, dass man etwa Leute sieht, die man das ganze Jahr nie sieht. Das ist schon ein bisschen so ein Treffpunkt nachher.
6: Mit den Kindern ein bisschen aufs Rössli spielen und ein bisschen den Nachmittag draussen geniessen.
0: Ja, stimmt. Immer so volles Klassentreffen an den Hesel für gross und klein. Und ich weiss, ganz viele freuen sich auch alle Jahre so fest drauf wie ich auf einen Hesel Berliner. Wo man aber leider immer ziemlich Zeit muss einberechnen muss, zum anstehen.
7: Ich glaube, wir sind jetzt etwa so 25 bis 30 Minuten lang.
8: Etwa 45 Minuten.
7: Lang.
9: Ja, etwa schon eine Viertelstunde jetzt. Und jetzt sicher dann auch etwa 20 Minuten.
7: Viel zu lang.
10: Sicher etwa 25 Minuten.
11: Seit dem Freitag oben.
0: Ja gut, dann treffen wir uns einfach diesen Freitag wieder in der Schlange von der Heso Berliner. Morgen geht sie los, die Heso hier zu Solothurn. Und ich freue mich drauf, wenn wir uns dann auch sehen.

0: Ganz einen guten Morgen zusammen. Das ist Laura Brennigan mit Gloria in der nächsten halben Stunde für euch oder der King of Pop. They Don't Care About Us, Michael Jackson, kommt für euch. Richtig cooler Song aus den 90er. Und die Abwechslung bringt euch der Dermot Kennedy mit Kiss Me zum Jahr 2022. Auch parat für euch nach der 9.
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3: Jetzt gibt's die News, es ist 9 Uhr.
4: Ich bin Mary Milanovic, guten Morgen.
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4: Bei der Wohnungssuche in der Schweiz spielen persönliche Kontakte eine große Rolle. Laut einer Umfrage des Vergleichsdienstes Comparis werden viele Wohnungen ohne öffentliches Inserat vergeben. Jonathan Schöffel.
6: Unterdessen finden fast gleich viele Leute ihre Wohnungen mit Vitamin B, wie dass sie sie auf Immobilienportal finden. Am häufigsten haben Familien, Freunde oder Arbeitsgespöhnchen geholfen, eine Wohnung überzukommen. Fast keine Wohnungen würden wir über Social Media, Genossenschaften oder Stiftungen finden, heisst es in der Umfrage weiter. Bei der Wohnungssuche gibt es auch einen Generationengraben. Personen bis Mitte 50 finden deutlich häufiger eine Wohnung als Ältere. Ab 56 spielen vor allem Kontakte eine grosse Rolle, wenn es darum geht, eine Wohnung zu finden.
4: Nicht einmal die Hälfte der Schweizer Bevölkerung putzt am Morgen nach dem Aufstehen die Zähne. Das zeigt eine Schweizer Befragung im Auftrag von Oral-B. Vor allem junge Erwachsene würden sich fürs Zähneputzen zu wenig Zeit nehmen. 36% der Befragten putzen demnach weniger als die empfohlenen 2 Minuten. Das Bundesgericht hat bei der Bundesanwaltschaft Strafanzeige gegen Unbekannt eingereicht. Hintergrund ist ein Medienbericht über eine vertrauliche Sitzung des Gesamtgerichts im Zusammenhang mit einer früheren Beziehung zwischen 2 Bundesrichtern, schreibt das Newsportal Schweiz heute. Das Bundesgericht vermutet, dass dabei möglicherweise das Amtsgeheimnis verletzt wurde. Der KI-Entwickler OpenAI hat neue Zwischenfälle seiner künstlichen Intelligenz öffentlich gemacht. Es handelt sich um Tests, bei denen sich die KI unerwartet oder besorgniserregend verhielt. Ein KI-Modell versuchte, selbst erstellte Dateien ins Netz hochzuladen, nur um die Dateien als Quelle vorweisen zu können. In einem anderen Fall erfand die KI einfach angefragte Daten, weil sie die Informationen nicht finden konnte und wollte das zunächst verschweigen.
3: Guten Morgen zusammen, wenn ihr unterwegs sind, immer noch ein bisschen stocker drinnen auf der A1 zwischen Herkingen und der Verzweigung Lauterbach. Sonst aber läuft es bei euch und wir wünschen ganz eine gute und sichere Fahrt.
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3: Es wird besser und besser, die Sonne kommt immer wie mehr. Führen heute im Verlauf des Tages das Ganze mit 21 bis 22 Grad.
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3: Und es ist auch einer von diesen Hits, die dir so mega fest abfeiert. Aus den 80er spielen wir euch sehr gerne Laura Brannigan mit Gloria.
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0: Wow, Mittelland! Also, das war wirklich crazy gestern. Unsere Leitungen hier, die sind fast abgelegen. Weg oder dank euch natürlich, weil es ist wirklich um 2000 Schutz gegangen.
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0: Wir haben gestern den ganzen Tag lang mit euch Lückenfüller gespielt, um die grosse Knacknuss, um den Satz von der Stefanie Heinzmann.
2: Ich bin halt grundsätzlich mega Fan von.
0: Über 2 Monate lang habt ihr mitgerötelt, mitgefiebert, welches Wort, das wir jetzt hier weggepiepst haben. Und gestern, nach dem 5 Uhr zu Abend, dann endlich, die Melanie von Thunstetten ist durchgekommen und hat die Lösung parat gehabt.
3: Ja, ich muss mich entscheiden. Ich habe 2 Wörter, die ich im Hinterkopf habe, aber ich probiere es mit den Jahreszeiten.
4: Das hat noch niemand gesagt.
2: Ich bin halt grundsätzlich mega Fan von Jahreszeiten.
3: Nein, nicht wahr!
4: Welches war das andere Wort, das du ohne Hedgehog probiert?
3: Vom Herbstanfang. Und er hat auch 12 Buchstaben. Wahnsinnig! Ich glaube es nicht. Danke.
0: Ja, 50-50 Entscheidung gewonnen. In dem Fall die Melanie von Thunstetten. Jetzt 2000 Franken reicher, dank unserem Lückenfüller. Und da kommt natürlich jetzt wieder ein neues Rätsel. Ihr über und startet dann heute oben wieder beim Stefan Frank. Kurz nach der 5, wo ihr könnt mitrödeln könnt, welches Wörtchen, das wir dann jetzt beim neuen Lückenfüller rausgepiepst haben.
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0: Samstagmorgen und ihr wisst ja, was jetzt für Zeit ist, die zum Spielen.
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0: Und heute bei uns in der Spielrunde zum einen natürlich der Domi Sitter.
2: Morgen, morgen.
0: Und zum anderen Gisela Liebungut von Gerlafingen. Guten Morgen.
3: Ja, guten Morgen, Jasmin.
0: Hey, Gisela, mit wem würdest du gerne heute zusammen spielen?
3: Ich würde gerne mit dem Domi spielen.
0: Das, ja, der ist ready. Ich sag dir, Gisela, der geht schon raus, okay. Springt schon fast raus. Und ich gebe dir das erste Wörtchen, wo du mir kannst etwas dazu sagen kannst, und er dann hoffentlich auch tüpft. Das wäre jonglieren.
3: Bau.
0: Ball, ja, der als Fußballer sollte es können, oder? Was sagst du zu Tee?
3: Trinken.
0: Trinken, ja. Dann kommt Reissverschluss.
3: Hose.
0: Hose. Als nächstes Grippe.
3: Krank.
0: Ja, krank. Hoffentlich sind wir das nicht. Haben in letzter Zeit hier, wenn jetzt wieder auf den Herbst zugeht. Jetzt noch als letztes. Oh nein, schau jetzt, was lustig. Jetzt kommt als letztes Hose.
3: Reissverschluss.
0: Vielleicht ist es ein Geschenk, wenn er rauskommt. Gut, ich rufe ihn rein, aber er. nicht geschaut. So, hey, ich habe gewunken.
2: Aha, du bist wieder im Zeug.
0: Der schaut manchmal in der Weltgeschichte umeinander. Das ist unglaublich. Also, bist du ready?
2: Yes!
0: Jonglieren.
4: Shooten.
0: Ja. Also.
4: Wow.
0: Ja, gut. Ja, mit dem Ball. Trinken. Ah, nein, Entschuldigung, ich habe es sowieso. Nein, Scheiße. Tee.
2: Also, was? Tee wäre der Begriff gewesen.
0: Ja, ist geschenkt, ja. Nein, Mann, wieso passiert das immer? Also, Reissverschluss.
2: Schweizer Erfindung.
0: Was?
2: Ich glaube wirklich Schweizer Erfindung.
0: Der Reissverschluss?
2: Ja.
0: Ist das dein Wort, das eingibst?
2: Jacke.
0: Den kann ich jetzt sagen, ist Hose.
2: Ah.
0: Grippe.
2: Krank.
0: Das ist euer nächster Punkt. Das sind schon 75 Franken. Und jetzt der letzte Begriff. Hose.
2: Reissverschluss?
0: Ja!
2: Nein, wirklich?
0: Ja!
2: 100 Schutz?
0: Ja, 100 Schutz, Gisela, für dich!
3: Super!
0: Super gut! Sehr gerne! Hey, danke! Und jetzt ja, kann ich googeln, dass ein Schweizer erfährt.
2: Ja, gehen wir es googeln.
0: Also, Gisela, viel Spass beim Posten! Tschüss,
3: Tag,
0: danke dir auch!
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7: Der Nationalrat befasst sich heute mit finanzieller Unterstützung für die Opfer der Brandkatastrophe von Crans-Montana. Der Bund soll sich mit höchstens 20 Millionen Franken an möglichen Vergleichen beteiligen können. Die zuständige Nationalratskommission unterstützt die Vorlage. Der Klimawandel stellt Schweizer Bergführer vor neue Herausforderungen. Durch Tauen und Permafrost wird das Gestein instabiler, Gletscher gehen zurück und bekannte Routen können plötzlich unpassierbar werden, berichtet SRF. Das verändert auch die Ausbildung. Angehende Bergführer müssen lernen, ihre Routen und Sicherungstechniken schnell an neue Bedingungen anzupassen und im Zweifelsfall eine geplante Tour abzusagen. Nicht einmal die Hälfte der Schweizer Bevölkerung putzt am Morgen nach dem Aufstehen die Zähne. Das zeigt eine Schweizer Befragung im Auftrag von Oral-B. Vor allem junge Erwachsene würden sich fürs Zähneputzen zu wenig Zeit nehmen. 36% der Befragten putzen demnach weniger als die empfohlenen 2 Minuten. Nur gut ein Viertel benutzt Zahnseide täglich. Am häufigsten werden die Zähne vor dem Schlafengehen geputzt. Der KI-Entwickler OpenAI hat neue Zwischenfälle seiner künstlichen Intelligenz öffentlich gemacht. Es handelt sich um Tests, bei denen sich die KI unerwartet oder besorgniserregend verhielt. Ein KI-Modell versuchte, selbst erstellte Dateien ins Netz hochzuladen, nur um die Dateien als Quelle vorweisen zu können. In einem anderen Fall erfand die KI einfach angefragte Daten, weil sie die Informationen nicht finden konnte und wollte das zunächst verschweigen. Geduld braucht auf der A1 Bern Richtung St. Gallen zwischen Dietike und dem Gubristunnel. Dann auf dem Westring Chur Richtung Basel zwischen Udorf Nord und dem Limmataler Kreuz. Auf der A1 Zürich Richtung Bern zwischen Niederbib und der Verzweigung Lauterbach. Auf der A1 St. Gallen Richtung Zürich zwischen der Verzweigung Brüttisellen und Zürich Ost. Und auf der A2 Basel Richtung Luzern zwischen der Verzweigung Hagenau und dem Schweizer Hallentunnel wegen einem Unfall. Euch allen eine gute Weiterfahrt und viel Geduld.
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8: Wettermässig eigentlich ein schöner Nachmittag. Heute viel Sonne, ein bisschen Wolken und etwa so 21 bis 22 Grad. Und morgen sieht gleich aus. Wir starten zum Teil ein bisschen mit Nebel im Tag rein. Dann gibt es so einen freundlichen Wolken-Sonnenmix mit auch etwa so 20 bis 21 Grad.
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8: Das ist Radio 32 am Donnerstag für euch und Mittelland. Ich freue mich sehr, dass ich euch auch noch ABBA spielen in dieser halben Stunde. Oder jetzt ein Simple Minds mal zum Starten. Ich bin Jasmin, freut mich, habt ihr eingeschaltet.
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1: Der Nationalrat befasst sich heute mit finanzieller Unterstützung für die Opfer der Brandkatastrophe von Crans-Montana. Der Bund soll sich mit höchstens 20 Millionen Franken an möglichen Vergleichen beteiligen können. Die zuständige Nationalratskommission unterstützt die Vorlage. Vor dem Bezirksgericht Zürich hat der Prozess gegen einen chinesischen Studenten begonnen. Der Mann hatte in Zürich mit einem Messer auf Kindergartenkinder eingestochen. Drei Buben wurden schwer verletzt. Vor Gericht erklärte der Beschuldigte, er sei damals verrückt gewesen. Er habe sich in einer eigenen Welt befunden, aus der er nicht mehr habe herauskommen können. Im Zentrum des Prozesses steht deshalb die Schuldfähigkeit des Beschuldigten. Schweizer Exporte sind im August gegenüber dem Vormonat um gut 17% eingebrochen. Hauptgrund ist ein starker Rückgang bei Chemie- und Pharmaexporten. Laut dem Bundesamt für Zoll nahmen aber bei 7 von 10 Warengruppen die Ausfuhren zu. Die Maschinen- und Elektroindustrie steigerte ihre Exporte beispielsweise um gut 6%. Die US-Verkehrsaufsicht prüft Teslas Robotaxis. Das sogenannte Cybercab fährt ohne Lenkrad und Pedale auf öffentlichen Straßen. Dafür wäre normalerweise eine Ausnahmegenehmigung nötig. Tesla hat eine solche aber nicht beantragt, schreibt der Tagesanzeiger. Die Behörde verlangt nun eine Erklärung. Bei anhaltenden Verstößen drohen Tesla Bußen von bis zu 139 Millionen Dollar. Stau und stockender Verkehr hat es noch auf dem Nordring Bern Richtung St. Gallen zwischen dem Limmataler Kreuz und dem Gubristunnel und auf dem Westring Chur Richtung Basel zwischen Udorf Nord und dem Limmataler Kreuz. Euch ganz eine gute Weiterfahrt.
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2: Wettermässig eigentlich ein schöner Nachmittag. Heute viel Sonne, ein bisschen Wolken und etwa so 21 bis 22 Grad. Und morgen sieht gleich aus. Wir starten zum Teil ein bisschen mit Nebel im Tag rein. Dann gibt es einen freundlichen Wolken-Sonnenmix mit auch etwa so 20 bis 21 Grad.
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2: Am Donnerstag begleiten wir euch sehr gerne richtig zum Mittagessen. Ich bin Jasmin und spielen euch jetzt zum Beispiel Jennifer Lopez oder Starship.

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1: Zwei österreichische Soundöffler starten im Jahr 2012 unter dem Namen Klangkarussell mit ihrem Hit Sonnentanz durch. Ihr Wohlfühl-Sommerhit entsteht aber schon ein Jahr vorher, an einem grauen, nasskalten Tag. Der Tobias und der Adrian sitzen in ihrem Homestudio. Draussen pfeift der Wind, es nieselt, es ist richtig grusig. Kein Wunder, hocken sie lieber mit ihren Kapuzenpullis vor dem PC und trinken heissen Tee. Auch am anderen Morgen hocken sie immer noch vor ihren Kisten, aber anders als gestern blinzelt plötzlich die Sonne durch ihre Studiofenster. Wie auf Kommando schauen sich die beiden an, machen kurz die Augen zu und geniessen das Licht und die Wärme. Und genau das Gefühl wollen sie jetzt in einen Song packen. Wie tönt ein Sonnenaufgang? Wie tönt es, wenn die Wärme auf die Haut trifft? Was für eine Melodie könnte zum Licht und zu den Sonnenstrahlen passen? Der Tobias und der Adrian schreiben einen unglaublich perfekten Soundtrack für die Stimmung. Ohne Wort, nur mit optimistisch verspielten Tönen. Da ist Sonnentanz von Klangkarussell.

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7: Es ist 12 Uhr.
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9: Der Ständerat debattiert heute über strengere Eigenmittelregeln für Großbanken. Konkret geht es um die UBS. Der Bundesrat will, dass die Töchterbanken der UBS im Ausland neu zu 100% mit Eigenkapital unterlegt werden müssen. Dagegen wehrt sich die UBS vehement. Auch eine Mehrheit der Ständeratskommission ist dagegen. 50% würden reichen, sagt die Zürcher GLP-Ständerätin Tiana Angelina Moser.
10: Ich bin der Meinung, dass das Konzept der Mehrheit die Balance gefunden hat. Sie verschärft die Kapitalvorschriften, trägt aber der Wettbewerbsfähigkeit Rechnung. Der Vorschlag des Bundesrates hat demgegenüber erhebliche zusätzliche Kapitalkosten zur Folge.
9: Die Debatte im Ständerat läuft noch. Schweizer

0: Exporte sind im August gegenüber dem Vormonat um gut 17% eingebrochen. Hauptgrund ist ein starker Rückgang bei Chemie- und Pharmaexporten. Laut dem Bundesamt für Zoll nahmen aber bei 7 von 10 Warengruppen die Ausfuhren zu. Die Maschinen- und Elektroindustrie steigerte ihre Exporte beispielsweise um gut 6%. Die US-Verkehrsaufsicht prüft Teslas Robotaxis. Das sogenannte Cybercab fährt ohne Lenkrad und Pedale auf öffentlichen Straßen. Dafür wäre normalerweise eine Ausnahmegenehmigung nötig. Tesla hat eine solche aber nicht beantragt, schreibt der Tagesanzeiger. Die Behörde verlangt nun eine Erklärung. Bei anhaltenden Verstößen drohen Tesla Bußen von bis zu 139 Millionen Dollar.
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0: Murat Yakin, Trainer der Schweizer Fußballnationalmannschaft, bietet für die anstehende Nations League 2 Neulinge auf. Es handelt sich um den 20-jährigen Stürmer Winsley Bottoli vom FC Sion und den gleichaltrigen Verteidiger Sascha Britschki vom italienischen Club Parma. Die Nationalmannschaft startet in 9 Tagen mit einem Auswärtsspiel in Nordmazedonien in die neue Nations League-Kampagne.
2: Wir kennen Meldungen zu Staus oder grösseren Behinderungen hier im Sendegebiet.
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2: Heute und morgen eigentlich recht sonnig. Okay, morgen hat es noch ein bisschen mehr Wolken im Himmel als heute. Am Wochenende wieder viel Sonne, blauer Himmel. Heute und morgen um 21 Grad und am Wochenende noch ein bisschen mehr.
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2: Was habt ihr gilt aktuell bei euch auf dem Tower?
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2: Pilzli-Sotta, vielleicht nicht ganz alle, doch Pilzen und Pilzle liegen immer noch im Trend. Der trockene Sommer bremst allerdings die Saison aus. Was habt ihr für Erfahrungen gemacht? Einen guten und dann mehr in der nächsten Viertelstunde. Ich bin der Stefan Fröhlich.
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0: guten Donnerstagmittag. Die Radio 2 Diskhörerin Melanie aus Dunstetten ist gestern am späteren Nachmittag mit ihrer Familie Bild zu suchen. Immer noch sehr trendy und eben vor allem auch bei jüngeren Leuten trendy. Ihr Waldspaziergang hat sich kurz unterbrochen, für eine Lückenfüller zu knacken. Bild hat sie keine gefunden, dafür 2000 Stutz gewonnen. Und mit dem können sie sich ja kiloweise Bildchen posten, doch?
1: Selber gesammelt sind sie schon noch ein bisschen besser.
0: Die Bildsaison hat längstens eine richtige Fahrt kommen, doch der viel zu trockene Sommer bremst alles aus. Seid ihr auch schon gepilzelt, habt ihr etwas Anständiges gefunden und macht ihr noch mehr daraus aus?
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0: Wir freuen uns auf eure WhatsApp-Nachrichten auf 076 762 32 32. Und wir fragen in der Zwischenzeit auch noch bei Expertinnen und Experten nach. Für euch 076 762 32 32 für eure Bildtipps und Erfahrungen in diesem Jahr. Merci vielmals und einen guten.
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7: Es ist 12:30.
8: Ich bin Mary Milanovic.
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9: Vor dem Bezirksgericht Zürich hat der Prozess gegen einen chinesischen Studenten begonnen. Der Mann hatte in Zürich mit einem Messer auf Kindergartenkinder eingestochen. Drei Buben wurden schwer verletzt. Vor Gericht erklärte der Beschuldigte, er sei damals verrückt gewesen. Er habe sich in einer eigenen Welt befunden, aus der er nicht mehr habe herauskommen können. Im Zentrum des Prozesses steht deshalb die Schuldfähigkeit des Beschuldigten. Schweizer Exporte sind im August gegenüber dem Vormonat um gut 17% eingebrochen. Hauptgrund ist ein starker Rückgang bei Chemie- und Pharmaexporten. Laut dem Bundesamt für Zoll nahmen aber bei 7 von 10 Warengruppen die Ausfuhren zu. Die Maschinen- und Elektroindustrie steigerte ihre Exporte beispielsweise um gut 6%. Die US-Verkehrsaufsicht prüft Teslas Robotaxis. Das sogenannte Cybercab fährt ohne Lenkrad und Pedale auf öffentlichen Straßen. Dafür wäre normalerweise eine Ausnahmegenehmigung nötig. Tesla hat eine solche aber nicht beantragt, schreibt der Tagesanzeiger. Die Behörde verlangt nun eine Erklärung. Bei anhaltenden Verstößen drohen Tesla Bußen von bis zu 139 Millionen Dollar. Weltweite Wasserspeicher schrumpfen weiter. Der Abfluss aus Flüssen sei zurückgegangen. Gletscher schrumpften und in vielen Weltregionen sinke der Grundwasserspiegel, schreibt die Weltwetterorganisation WMO. Beim Grundwasserspiegel waren Zentral- und Osteuropa 2025 besonders betroffen. Der menschengemachte Klimawandel und das steigende Wasserbedürfnis würden den Wasserressourcen zusetzen.
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9: Murat Yakin, Trainer der Schweizer Fußballnationalmannschaft, bietet für die anstehende Nations League zwei Neulinge auf. Es handelt sich um den 20-jährigen Stürmer Winsley Bottoli vom FC Sion und den gleichaltrigen Verteidiger Sascha Britschki vom italienischen Club Parma. Die Nationalmannschaft startet in 9 Tagen mit einem Auswärtsspiel in Nordmazedonien in die neue Nations League-Kampagne.
10: Wir kennen Meldungen zu Staus oder grösseren Behinderungen hier im Sendegebiet. Heute und morgen recht sonnig, heisst morgen hat es noch ein mehr Wochen als heute und am Wochenende wieder viel Sonne, blauer Himmel. Heute und morgen um 21 Grad und am Wochenende noch ein mehr. 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

0: Immer am Donnerstagmittag geht's hier bei Radio 32 noch kurz zur Politik, geht nach Bern. Nach dem Untergang von Credit Suisse soll die Too-Big-to-Fail-Regulierungen massiv verschärft werden, auch zum Schutz von uns, die Steuern zahlen und eben dann beim Untergang von CS müssen einspringen. Noch beratet der Ständerat das Geschäft und die Debatte verfolgt Dani Glur.
1: Konkret geht es um eine Regel, die der Bundesrat vorgeschlagen hat. Die UBS soll künftig, wenn sie Tochterfirmen im Ausland hat, die Geschäfte mit 100% Eigenkapital abdecken. Das würde dazu führen, dass die UBS deutlich mehr Geld auf ihrem Konto bräuchte. Die Wirtschaftskommission vom Ständerat wird diese Regeln aber abschwächen. Statt 100% würden 50% länger. Das versteht die Basler SP-Ständerätin Eva Herzog nicht.
2: Aber jetzt hat man das Gefühl, es ist, wie gesagt, 3 Jahre sind ins Land gegangen. Es pressiert eigentlich nicht mehr. Man hat den Schrecken etwas vergessen, so wie dann vielleicht die Hitze des vergangenen Sommers.
1: Das Argument für weniger Eigenkapital ist Wettbewerbsfähigkeit. Für die UBS wäre es eine Hürde, so viel Geld müssen zu haben, sagt die Zürcher GLP-Ständerätin Diana Angelina Moser.
3: Ich bin der Meinung, dass das Konzept der Mehrheit die Balance gefunden hat. Sie verschärft die Kapitalvorschriften, trägt aber der Wettbewerbsfähigkeit Rechnung. Der Vorschlag des Bundesrates hat demgegenüber erhebliche zusätzliche Kapitalkosten zur Folge.
1: Die Mehrheit redet von einem Kompromiss, dem kann Eva Herzog nichts abgewinnen. Schlussendlich würde der Vorschlag der Mehrheit dazu führen, dass die UBS kaum oder nicht mehr Eigenkapital müsste haben als heute.
2: Also von einem Kompromiss zu sprechen und immer noch zu sagen, es ist eine Verschärfung der heute geltenden Regeln, das scheint mir nicht statthaft. Es ist eigentlich nicht viel mehr als Festhalten am Status quo.
1: Die Debatte im Ständerat läuft noch.

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4: Es ist eins.
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5: Das Parlament spricht 20 Millionen Franken für Comontana-Vergleiche. Mit dem Geld sollen unter anderem Opfer, ihre Angehörigen und Versicherungen bei der Erarbeitung einer Vergleichslösung unterstützt werden. Damit sollen langwierige Gerichtsfahren, die bis zu 15 Jahre dauern könnten, vermieden werden. Bei der Brandkatastrophe in Comontana in der Silvesternacht kamen 41 Menschen ums Leben, 115 wurden verletzt. Das Präsidium der SP Schweiz will sich in einer breiten Allianz an einem Referendum gegen das vom Parlament abgesegnete Mercosur-Abkommen beteiligen. Die Partei kritisiert, dass verbindliche Mindeststandards gegen die Abholzung des Regenwalds und gegen Zwangsarbeit fehlen. Durch das Abkommen soll künftig Fleisch oder Wein zollfrei aus Brasilien, Argentinien, Uruguay und Paraguay importiert werden können. Im Gegenzug soll die Schweizer Landwirtschaft mit einer halben Milliarde Franken unterstützt werden. Kanada ist offen für die Idee einer EU-Sondermitgliedschaft. Kanadas Premierminister Mark Carney begrüßt den Vorschlag der EU. US-Präsident Donald Trump hat bereits verärgert auf die Pläne für eine engere Zusammenarbeit zwischen der EU und Kanada reagiert. Er bezeichnet eine mögliche assoziierte Mitgliedschaft Kanadas als potenziell feindseligen Akt und drohte der EU mit höheren Zöllen und einem Handelsstopp.
0: Sport.

0: Murat Yakin, Trainer der Schweizer Fußballnationalmannschaft, bietet für die anstehende Nations League zwei Neulinge auf. Es handelt sich um den 20-jährigen Stürmer Winsley Bottoli vom FC Sio und den gleichaltrigen Verteidiger Sascha Britschki vom italienischen Club Parma. Diese müssten sich für einen Einsatz aber auch beweisen, so Murat Yakin heute vor den Medien.
1: Wir gehen davon aus, dass wir alle brauchen. Es hängt aber auch davon ab, wie sich jetzt nächste Woche im Training empfehlen. Also wir wollen Spieler gewinnen und nicht einfach nur als Spieler einsetzen, dass sie für uns qualifiziert werden. Das war nie unsere Motivation, unser Ziel.
0: Das erste Spiel der anstehenden Nations League hat die Schweizer Nazi in 9 Tagen. Gespielt wird auswärts gegen Nordmazedonien.
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2: Heute und morgen grundsätzlich recht sonnig. Morgen hat es noch ein bisschen mehr Wochen genommen als heute. Und am Wochenende wieder viel Sonne und blauer Himmel. Heute und morgen um 21 Grad. Und am Wochenende noch ein Spürchen milder.
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2: Und der Donnerstag liegt zwischen Mittwoch und Freitag und im Duden auch zwischen Donnerschlag und Donnerstagabend. Und genau, also nicht Donnerschlag, aber genau richtig Donnerstagabend geht es mit uns. Und eben mit uns noch entspannter, ob wir euch hitmässig jetzt zuerst ein bisschen rauslassen. Guten Start nach der Mittagspause vom Stefan Frank.
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6: Das Parlament stellt 20 Millionen Franken für die Folgen der Brandkatastrophe von Kamantana bereit. Mit dem Geld sollen Opfer, Angehörige und Versicherungen bei der Erarbeitung einer Vergleichslösung unterstützt werden. So sollen lange Gerichtsverfahren vermieden werden, die bis zu 15 Jahren dauern könnten. Bei der Brandkatastrophe in Kamantana in der Silvesternacht kamen 41 Menschen ums Leben, 115 wurden verletzt. Der Nationalrat will Verschärfungen im Asylbereich. Die bürgerliche Mehrheit hat dazu mehrere Vorstöße angenommen. So sollen etwa schwerkriminelle Doppelbürger ihr Schweizer Bürgerrecht verlieren können und Afghaninnen sollen nur noch den Status als vorläufig Aufgenommene erhalten können. Der Bundesrat hatte im Vorfeld alle 9 diskutierten Vorstöße abgelehnt. Als nächstes muss sich der Ständerat damit befassen. Das Bundesgericht hat die Beschwerde der Stiftung Helvetia Nostra gegen den Ausbau einer DAB-Plus-Antenne auf dem Grenchenberg gutgeheißen. Das Solothurner Verwaltungsgericht muss nun die Standortgebundenheit außerhalb der Bauzone neu beurteilen. Kritisiert wurde zudem unklare Abdeckungskarten und die genügende Prüfung von Alternativstandorten für die Antenne, wie zum Beispiel der Weißenstein und der Nesselboden. Die Schweiz hat Deutschland und Österreich Berichte zum geplanten Atomendlager im Grenzgebiet der Kantone Zürich und Aargau übermittelt. Konkret geht es laut dem Bund um mögliche Umweltauswirkungen im Grenzgebiet. Auch die Bevölkerung in den Nachbarländern kann dazu Stellung nehmen. Damit erfüllt die Schweiz internationale Vorgaben.
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7: Heute und morgen recht sonnig. Man hat zwar noch ein bisschen mehr Wolken als heute.

0: Wochenende schon wieder viel Sonne und blauer Himmel. Heute und morgen um 21 Grad, am Wochenende noch ein bisschen milder.
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0: Wenn es ein Musical über dich geht, dann gehörst du zu den ganz Grossen. Und Chaka Khan gehört dazu. In London könnt ihr aktuell im Theater ihre Hits und das Leben von US-Amerikanern lernen kennen. Und Ain't Nobody fehlt in diesem Musical nicht. Genau gleich wie bei uns. Guten Donnerstag vom Stefan Frey.
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0: Und weiter geht's mit ganz viel Musik.

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0: John Paul kannst du ja aufwärmen. Ja, der 80er Jahrstart, der ist da als erstes dran. Auf der einen Seite von der Radio 32 News. 90er haben wir auch Céline Dion. Und eine andere grosse Stimme. Eine aus unserer Zeit für mehr Abwechslung, Leonie.
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4: Der Nationalrat will Verschärfungen im Asylbereich. Die bürgerliche Mehrheit hat dazu mehrere Vorstöße angenommen. So sollen etwa schwerkriminelle Doppelbürger ihr Schweizer Bürgerrecht verlieren können und Afghaninnen sollen nur noch den Status als vorläufig Aufgenommene erhalten können. Der Bundesrat hatte im Vorfeld alle 9 diskutierten Vorstöße abgelehnt. Als nächstes muss sich der Ständerat damit befassen. Der Nationalrat will Schusswaffeninformationen bei häuslicher Gewalt in der ganzen Schweiz standardisiert erfassen. Nur die SVP war gegen den angenommenen Vorstoß der Grünen. Laut den Befürwortern ist bei Tötungsdelikten mit Schusswaffen oft unklar, ob die Waffe legal und ob die verdächtige Person den Behörden bekannt war. Für die Gegner würde ein Waffenregister nicht gegen Gewalt helfen, sondern Waffenbesitzer überwachen. Nun muss sich der Ständerat mit dem Vorstoß befassen. Das Bundesgericht hat die Beschwerde der Stiftung Helvetia Nostra gegen den Ausbau einer DAB-Plus-Antenne auf dem Grenchenberg gutgeheißen. Das Solothurner Verwaltungsgericht muss nun die Standortgebundenheit außerhalb der Bauzone neu beurteilen. Kritisiert wurde zudem unklare Abdeckungskarten und die genügende Prüfung von Alternativstandorten für die Antenne, wie zum Beispiel der Weißenstein und der Nesselboden. Kanada ist offen für die Idee einer EU-Sondermitgliedschaft. Kanadas Premierminister Mark Carney begrüßt den Vorschlag der EU. US-Präsident Donald Trump hat bereits verärgert auf die Pläne für eine engere Zusammenarbeit zwischen der EU und Kanada reagiert. Er bezeichnet eine mögliche assoziierte Mitgliedschaft Kanadas als potenziell feindseligen Akt und drohte der EU mit höheren Zöllen und einem Handelsstopp.
0: Stockender Verkehr auf der Einsichtung Zürich ab Kriegstätten bis Niederbipp. Bleiben gut unterwegs.
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0: Heute und morgen eigentlich recht sonnig. Morgen, okay, jetzt noch ein bisschen mehr Wolken als heute. Am Wochenende aber ist wieder viel Sonne und blauer Himmel. Heute und morgen um 21 Grad und am Wochenende noch ein bisschen milder.
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0: Es ist fast wie ein ungeschriebenes Gesetz. Wenn Solothurn so ist, dann gibt es in der Regel schönes Wetter. Passt auf jeden Fall ziemlich gut auf die nächsten Tage. Und ein bisschen Heso-Vorfreude gibt es schon, bevor es eben morgen losgeht. Hier und die nächsten 40 Stunden. Ich bin Stefan Frauer.
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0: Du der Ranschi mit Radio 32 und viele sind ungeduldig auf morgen Freitag, denn ich bin ganz sicher, ganz viele von euch finden eben noch...
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0: Nein, nicht irgendein so ein Er, sondern eben er, der Heso Berliner. 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
7: Seit dem Freitag oben.
0: Bis am Morgen, Freitagmittag um 2 mit der HESO 2026 Solothurn losgeht, gibt es wohl ganz gleich die nächste mehr oder weniger lange Schlange von Leuten. Doch eben.
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0: Frisch mit Berliner ausgestattet gibt es viel zu entdecken, wie die Sondershow, aber sicher rund um Prävention. Und natürlich gibt es auch wieder Säulerennen oder eine Abendparty und Konzert. Unter Events in Radio 32 App kommen dir zu allen wichtigen Infos. Schon jetzt, schöne HESO.

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0: Ja, es hat jetzt schon wieder ein bisschen mehr bei uns. Das Radio 2 ist das Verkehrsupdate. Jetzt immer wieder Stau auf der Eis Richtung Zürich ab Kriegstätte bis Herkingen. Müsst ihr rund eine Viertelstunde mehr einplanen. Bleibt gut unterwegs.
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1: Zwei österreichische Sounddöftler starten im Jahr 2012 unter dem Namen Klangkarussell mit ihrem Hit Sonnentanz durch. Ihr Wohlfühl-Sommerhit entsteht aber schon ein Jahr vorher, an einem grauen, nasskalten Tag. Der Tobias und der Adrian sitzen in ihrem Home-Studio. Draussen pfeift der Wind, es nieselt, es ist richtig grusig. Kein Wunder hocken sie lieber mit ihren Kapuzenpullis vor dem PC und trinken heissen Tee. Auch am anderen Morgen hocken sie immer noch vor ihren Kisten, aber anders als gestern blinzelt plötzlich die Sonne durch ihre Studiofenster. Wie auf Kommando schauen sich die beiden an, machen kurz die Augen zu und geniessen das Licht und die Wärme. Und genau das Gefühl wollen sie jetzt in einen Song packen. Wie tönt ein Sonnenaufgang? Wie tönt es, wenn die Wärme auf die Haut trifft? Was für eine Melodie könnte zum Licht und zu den Sonnenstrahlen passen? Der Tobias und der Adrian schreiben einen unglaublich perfekten Soundtrack für die Stimmung. Ohne Wort, nur mit optimistisch verspielten Tönen. Da ist Sonnentanz von Klangkarussell.

0: hören Break My Stride von Matthew Wilder und er öffnet unsere nächste Hitstunde hier bei Radio 32. Für so ein bisschen oben abzukommen zu räumen, Robbie Williams. Und zu dem 90er und aktuell kommt von Imagine Dragons.
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5: Im Studio der Jonathan Ernst.
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5: Die mehrstündige Ständeratsdebatte zu strengeren Eigenkapitalregeln für die UBS konnte heute nicht abgeschlossen werden. Der Bundesrat will, dass die UBS Tochterbanken im Ausland neu zu 100% mit Eigenkapital unterlegen muss. Dagegen wehrt sich die UBS vehement. Er könne das nachvollziehen, sagt der Aargauer FDP-Ständerat Thierry Burkhardt. Die CS sei nicht an zu wenig Kapital gescheitert.
7: Der Untergang der Credit Suisse ist eine Folge von Managementfehlern, daraus resultierend Skandale, daraus resultierend ein Vertrauensverlust, der akzeleriert wurde und daraus dann schließlich resultierend ein enormer Geldabfluss und entsprechend ein Bankrun.
5: Die Debatte wird nächste Woche fortgesetzt. Der Nationalrat will Schusswaffeninformationen bei häuslicher Gewalt in der ganzen Schweiz standardisiert erfassen. Nur die SVP war gegen den angenommenen Vorstoß der Grünen. Laut den Befürwortern ist bei Tötungsdelikten mit Schusswaffen oft unklar, ob die Waffe legal und ob die verdächtige Person den Behörden bekannt war. Für die Gegner würde ein Waffenregister nicht gegen Gewalt helfen, sondern Waffenbesitzer überwachen. Nun muss sich der Ständerat mit dem Vorstoß befassen. Schweizer Hotels und Beherbergungsbetriebe sollen weiterhin von einem reduzierten Mehrwertsteuersatz profitieren. Das möchte der Ständerat. Er hat einer Verlängerung des Satzes bis 2035 zugestimmt. Im Sommer hatte der Nationalrat eine Verlängerung abgelehnt. Der Sondersatz sei als befristete Lösung eingeführt worden, als die Schweizer Hotellerie in der Krise steckte. Nun muss sich der Nationalrat erneut mit der Vorlage befassen.
0: Stehen auf der Reise Richtung Zürich zwischen Kriegstädte und Herking immer wieder 4 Stunden mehr braucht sie. Darum hast du auf der A5 vor der Verzweigung Lutherbach auf der A1 Richtung Zürich. Bleib gut unterwegs.
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0: Heute Abend rechtsonnig, in Nacht ziehen Wolken auf, morgen teilweise bis rechtsonnig, eben mit Wolkenfeldern. Am Wochenende schon wieder viel Sonne. Heute und morgen um 21 Grad, am Wochenende noch etwas milder.
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0: Wow, was war das für ein Mittwoch gestern? Was für ein Spezialtag. Die Melanie aus Thunstetten hat die Lücke von Stefanie Heinzmann perfekt gefüllt und 2000 Franken gewonnen. Und ihre Stunde machen wir schon wieder weiter mit einer neuen Stimme, mit einem neuen Reiz. Und das stellen wir euch vor, und so könnt ihr eure Gewinnchancen erhöhen. Also in den nächsten 10 Minuten. Ich bin der Stefan Frank.

0: Gut, 10 Monate haben sie bei Radio 32 die Lücke von Stefanie Heinz mal probieren zu füllen. Ja, und gestern unserem Spezialtag hat es geklappt. Jahreszeiten haben wir den Walliser weggelassen.
1: Ich bin halt grundsätzlich mega Fan von Jahreszeiten.
0: Die 2000 Franken gehen nach Thunstetten zur Melanie. Doch heute bleiben sie nicht lückenlos. Wir spielen weiter ganz klein und wie immer kurz nach den 5. Und fragt das mal, welches Wort fehlt hier im Solothurner Schwinger und Eidgenoss Sinischa Lüscher.
2: Ich hoffe, dass ich mich noch ein bisschen zurückziehe mit meinen Jungs. Wenn wir so ein bisschen in dem Gruppli können, dann ist es immer gut.
0: Sie haben den Gewinnvorteil, denn dort noch eine gute Stunde zum Überlegen. Viel Glück und bis später.

Die Tender hier. Ja, bis andere oder besser bei Maria Magdalena. Ein ganz Haufen Tippfinger drin gehabt. Der Hubert K. beispielsweise, ein Aushängeschild von neuen deutschen Welle. Und eben auch der Richard Palmer, der bei Supertramp hat gespielt. Und darum hat ja der Hit in den 80er Jahren fast ganz so gross müssen werden. Viel Spass mit der Sandra hier bei Radio 32.

0: Ob September oder nicht, heute auch geht's weiter tanzen hier bei Radio 32. Zum Beispiel zu dieser 80er-Jahre-Skandaltruppe Frankie Goes to Hollywood. Oder Musik auch aus der Schweiz, weil sie wohnt gerne hier zu Shania Twain. Und einen aktuellen Hit von Luca Lee.
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11: Diverse Schweizer Solaranlagen könnten gehackt werden. Laut dem Nationalen Testinstitut für Cybersicherheit könnten Angreifer wegen Sicherheitslücken auf Wechselrichter- und Energiemanagementsysteme zugreifen. Dies könnte auch das Schweizer Stromnetz gefährden. Beim Test stießen die Fachleute auf mehr als 50 Schwachstellen, wie etwa voreingestellte Passwörter. Kein Wirtschaftsboom, doch die Wirtschaft soll sich besser entwickeln als bisher erwartet. Für dieses Jahr prognostizieren die Ökonomen des Bundes neu ein Wachstum des realen Bruttoinlandprodukts von 1,7%. Bislang sei man von 0,9% ausgegangen, heißt es in einer Mitteilung. Grund sind überraschend starke Wirtschaftsdaten und ein schwächerer Franken. Von einem Wirtschaftsboom könne aber nicht die Rede sein. Der US-Tech-Riese Meta haftet für Fake-Werbung auf seinen Social-Media-Plattformen Instagram oder Facebook. Das hat das Landgericht Frankfurt in Deutschland entschieden. Dabei geht es um betrügerische Anzeigen mit Bildern eines bekannten Finanzexperten. Meta könne sich nicht damit entlasten, es habe keine Kenntnis von der Fake-Werbung gehabt, teilt das Gericht mit. Auch in der Schweiz gibt es immer wieder betrügerische Anzeigen mit Bildern von Prominenten. Asthma könnte bei Kindern künftig deutlich früher erkannt werden. Forschende der Eidgenössischen Materialprüfungsanstalt EMPA und des Kinderspitals Zürich entwickeln einen neuen Test für Babys und Kleinkinder. Heute ist eine zuverlässige Diagnose erst ab etwa 5 Jahren möglich. Der neue Ansatz kombiniert einen Mundabstrich zur Untersuchung der DNA mit einer Analyse der Atemluft.
0: Immer wieder stehen auf der Reise Richtung Zürich ab Kirchstetten bis Herkingen. 4 Stunden müsst ihr da mehr einplanen. Darum auch stehen auf der A5 vor der Verzweigung Lutherbach auf der Reise Richtung Zürich. Und immer mal stockender Verkehr zwischen Herkingen und Niederbipp. Bleibt gut unterwegs.
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0: Der Abend eigentlich recht sonnig, in Nacht ziehen die Wochen auf, Montag bis recht sonnig, eben auch mit Wolkenfeldern. Am Wochenende dann wieder viel Sonne und blauer Himmel. Heute und morgen um 21 Grad, am Wochenende noch ein bisschen milder.
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0: 32 geht euch gibt's Good News. Vor allem für die Leute, die auf feine Schweizer Musik stehen. Denn es ist knapp die halbe Stunde her oder eine gute halbe Stunde her. Da ist nämlich rausgekommen, wer bei der nächsten Staffel vom Erfolgsformat Sing meinen Song dabei ist. Dass ja Stefanie Heinzmann neue Gastgeberin wird, das ist schon länger bekannt. Und jetzt wissen wir eben, wer neben ihr auf dem Sofa zu Gran Canaria Platz nimmt. Zum Beispiel ein Walsalaturner. Er hier. Der Fleur Wast ist dabei auf der Couch in neuen Staffeln von Sing meinen Song, die Schweizer Tauschkonzert, mit der Biotilira aus dem Berner Oberland. Der hätte wahrscheinlich auch noch im Ohr. Und weiter geht's auch mit der Linda Ellis, Newcomer aus der Innerschweiz, oder auch der Zürcher Singer-Songwriter Eileen Allister. Dazu auch noch der Thomas von Megawatt oder der Mundart-Rapper LC One. Für die frischen Songs, die frischen Stars und die frischen Gastgeber zu erleben, braucht es noch ein bisschen Geduld. Die erste Folge gibt es nämlich erst im nächsten Frühling. Aber ich muss nicht auf einen Fleurl warten, den gibt es jetzt. Dieser Song wird garantiert auch covered in der nächsten Ausgabe von Sing meinen Song. Tränen mit der Francine Jordi.
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Der nächste Hit für euch Jahre, der ist in der 2010er gedoppelt und vor allem gleichzeitig in den Starts gesehen. Passiert eigentlich auch nicht jeden Monat und jedes Jahr. Also zweimal, eine ist in Kaffeelöffel Coverversion von Triggerfinger aus Belgien. Aber mehr hier das Original von Le Kelly, I Follow Rivers.

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0: Abgang und Wolke. Die, was kann ich? Und das geht zum Michael Jackson aus den 80ern. Der startet unsere neue Hitstung bei Radio 32. Geht 90 Jahre. Und aktuelles, ganz aktuelles dabei, Ray Dalton.
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4: Guten Abend, ich bin der Jonathan Ernst.
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4: Die mehrstündige Ständeratsdebatte zu strengeren Eigenkapitalregeln für die UBS konnte heute nicht abgeschlossen werden. Der Bundesrat will, dass die UBS Tochterbanken im Ausland neu zu 100% mit Eigenkapital unterlegen muss. Dagegen wehrt sich die UBS vehement. Diese Regel sei aber wichtig, sagt die Urner Mitte-Ständerätin Heidi Zkracken.
5: Wir haben keine zweite Schweizer Grossbank, die die UBS übernehmen könnte. Das Entscheidende an einer Bank ist Vertrauen. Und eine starke Kapitalbasis schafft Vertrauen.
4: Die Debatte wird nächste Woche fortgesetzt. Schweizer Hotels und Beherbergungsbetriebe sollen weiterhin von einem reduzierten Mehrwertsteuersatz profitieren. Das möchte der Ständerat. Er hat einer Verlängerung des Satzes bis 2035 zugestimmt. Im Sommer hatte der Nationalrat eine Verlängerung abgelehnt. Der Sondersatz sei als befristete Lösung eingeführt worden, als die Schweizer Hotellerie in der Krise steckte. Nun muss sich der Nationalrat erneut mit der Vorlage befassen. Zwei US-Luftangriffe im Iran könnten laut einer unabhängigen UN-Untersuchung Kriegsverbrechen darstellen. Bei Angriffen auf eine Mädchenschule und einen Sportkomplex wurden zahlreiche Zivilisten getötet. Die Kommission wirft den USA unter anderem fahrlässiges Vorgehen vor. Gleichzeitig dokumentiert der Bericht schwere Menschenrechtsverletzungen der iranischen Sicherheitskräfte bei der Niederschlagung von Protesten.
3: Stau auf der Reise Richtung Zürich ab Wankdorf bis Kirchberg und dann Stau zwar immer wieder ab Kriegsstätte bis Herkingen. Hier braucht ihr eine Viertelstunde länger. Darum Stau auf der A5 vor der Verzweigung Lutherbach, auf der Reise Richtung Zürich und auf der Reise Richtung Bern stockt es immer wieder zwischen Herkingen und Niederbipp. Bleibt gut unterwegs.
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3: Heute Abend rechtsonnig, in Nacht 10 Wochen auf, morgen teilweise bis rechtsonnig, halt eben mit Wolkenfeldern. Doch am Wochenende wieder viel Sonne und blauer Himmel. Heute und morgen um 21, Wochenende noch etwas milder.
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3: Der Lückenfüller rund um Stefanie Heinzmann ist knackt. Die Walliser ist mega Fan von Jahreszeiten. Und darum geht es jetzt weiter mit dem Solothurn-Schwinger und Eidgenoss Sinischa Löscher.
8: Ich hoffe, dass ich mich noch ein bisschen zurückziehe mit meinen Jungs. Wenn wir so ein bisschen in dem Gruppli können, dann ist immer gut.
3: Auch ihm fehlt nur ein Wort. 0848 332 332 findet und gewinnt heute. 0848 332 332. Ich bin der Stefan Frauer.
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1: Ja, gestern haben wir um die Zeit der Stefanie Heinzmann endgültig Tschüss gesagt. Und heute sage ich Hallo, und zwar im Kurt aus Riedwil. Hallo Kurt.
2: Hallo, Stefan.
1: Die neue Lücke die kommt von einem Schwinger. Kurt, bist du ja schon mal am Schwingfest gewesen?
2: Ja, früher, als jetzt bei Jung, ich schaue das mehr daheim und Fernsehen, habe ich mehr davon.
1: Ja, wieso denn? Das ist so wie bei einem Konzert, wenn du hinterstehst, bekommst du gar nicht mit, was passiert.
2: Genau, ja. Das ist mal schön dabei, wenn man im Fernsehen
1: schaut.
2: Aber natürlich, die Ambiance ist natürlich ganz anders. Ja.
1: Ich wollte sagen, das ist etwas, was du wirklich mal erlebt haben musst. Du bist garantiert nicht auf den Rücken gelegt vom Sinischa Lüscher, vom Sotone Schwinger und Eidgenoss. Hier kommt die Lücke.
3: Ich hoffe, dass ich mich noch ein bisschen zurückziehe mit meinen Jungs. Wenn wir so ein bisschen in dem Grüppli können, dann ist immer gut.
1: Oder da fehlt nur ein einziges Wort. Kurt, was denkst du? Passt dir die Lücke?
2: In dem Grüppli können
1: wir verbessern. Probieren wir den.
3: Ich hoffe, dass ich mich noch ein bisschen zurückziehe mit meinen Jungs. Wenn wir so ein bisschen in dem Grüppli können, dann ist immer gut.
1: Ist eben nicht gut. Aber nicht zum Gewinnen,
2: Kurt. Aber nicht gut.
1: Überleg dir einfach ein neues Wort und melde dich wieder.
2: Ja, ich werde es wieder probieren.
1: Einen guten Abend dir.
2: Wünsche dir auch.
1: Alle können kurz überlegen, welches Wort die Lücke füllen könnte. Und ihr könnt morgen wieder kurz nach der 5 mitspielen.
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0: Pack hat wieder eure 80er-Jahr-Sachen aus. Gerade kommen Bruce Hornsby in the Range.
1: That's just the way it is. 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
0: Und wenn ihr die 80er-Jahr-Sachen nicht sofort findet, irgendetwas aus den 90er tut es mit dem Dr. Alban. Fangen wir an, hier im 32. Und zu mehr 80er, zu mehr 90er und mehr Abwechslung dank aktuellen Sachen wie von Katy Perry.
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10: Guten Abend, ich bin der Jonathan Ernst.
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10: Diverse Schweizer Solaranlagen könnten gehackt werden. Laut dem Nationalen Testinstitut für Cybersicherheit könnten Angreifer wegen Sicherheitslücken auf Wechselrichter- und Energiemanagementsysteme zugreifen. Dies könnte auch das Schweizer Stromnetz gefährden. Beim Test stießen die Fachleute auf mehr als 50 Schwachstellen, wie etwa voreingestellte Passwörter. Kein Wirtschaftsboom, doch die Wirtschaft soll sich besser entwickeln als bisher erwartet. Für dieses Jahr prognostizieren die Ökonomen des Bundes neu ein Wachstum des realen Bruttoinlandprodukts von 1,7%. Bislang sei man von 0,9% ausgegangen, heißt es in einer Mitteilung. Grund sind überraschend starke Wirtschaftsdaten und ein schwächerer Franken. Von einem Wirtschaftsboom könne aber nicht die Rede sein. Der US-Tech-Riese Meta haftet für Fake-Werbung auf seinen Social-Media-Plattformen Instagram oder Facebook. Das hat das Landgericht Frankfurt in Deutschland entschieden. Dabei geht es um betrügerische Anzeigen mit Bildern eines bekannten Finanzexperten. Meta könne sich nicht damit entlasten, es habe keine Kenntnis von der Fake-Werbung gehabt, teilt das Gericht mit. Auch in der Schweiz gibt es immer wieder betrügerische Anzeigen mit Bildern von Prominenten. Asthma könnte bei Kindern künftig deutlich früher erkannt werden. Forschende der Eidgenössischen Materialprüfungsanstalt EMPA und des Kinderspitals Zürich entwickeln einen neuen Test für Babys und Kleinkinder. Heute ist eine zuverlässige Diagnose erst ab etwa 5 Jahren möglich. Der neue Ansatz kombiniert einen Mundabstrich zur Untersuchung der DNA mit einer Analyse der Atemluft.
0: Stehen auf der Reise Richtung Zürich ab Bern-Weimannshaus bis ins Grauholz nach einem Unfall. Dann stehen sie immer wieder ab Kriegsstätte bis Herkingen mit einer Viertelstunde oder mehr müsst einplanen. Darum stehen auf der A5 vor der Verzweigung Lutherbach auf der Reise Richtung Zürich. Auf der Reise Richtung Bern stehen ab Dietikon bis Aarau-Ost und dann noch eine stockend ab Herkingen bis Wangerahren. Bleiben gut unterwegs.
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0: Gestern Abend recht sonnig, in Nacht ziehen Wolken auf, morgen teilweise bis recht sonnig, halt eben mit Wolkenfeldern und am Wochenende wieder viel Sonne. Morgen um 21 Grad.
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0: 1332. Ich führe aber auch noch kurz zur Politik und zur Herbstsession zu Bern. Etwas, was uns alle betrifft oder könnte betreffen. Denn nach dem Untergang von Credit Suisse vor 3,5 Jahren will der Bundesrat strengere Vorschriften für die UBS, dass wir eben, wo Steuern zahlen, nicht noch einmal zur Kasse gebeten werden. Der Ständerat hat heute endlos darüber debattiert. Der Dani Glur hat zugelassen.
1: Ja, und einer Regel hat sich heute der Ständerat angenommen. Die UBS soll künftig, wenn sie Tochterfirmen im Ausland hat, die Geschäfte mit 100% Eigenkapital abdecken. Das hat der Bundesrat vorgeschlagen. Für das bräuchte die UBS deutlich mehr Kapital, darum wehrt sich die Bank dagegen. Die Wirtschaftskommission vom Ständerat wird die Regeln abschwächen, 50% sollen länger. Das hat für Schlagzeilen gesorgt und für Unverständnis bei vielen Mitgliedern vom Ständerat, auch der Urnerin Heidi Zkracken von der Mitte.
2: Wir haben keine zweite Schweizer Grossbank, die die UBS übernehmen könnte. Das Entscheidende an einer Bank ist Vertrauen. Und eine starke Kapitalbasis schafft Vertrauen.
1: Die Untersuchung zum Fall CS hat aber gezeigt, mehr Geld allein hat auch dort nicht geholfen, sagt der Aargauer FDP-Ständerat Thierry Burkhardt.
3: Gemäss des Expertenberichts vom BSS für die PUC hätten sie der Bank zwar an für das Schlusszeichen sicherlich mehr Zeit gegeben, die imminente Gefahr der Illiquidität aber nicht beseitigen können.
1: Das Problem müsse an den Wurzeln angepackt werden, sagt der Schweizer SVP-Ständerat Pirmin Schwander.
4: Solange wir nach wie vor zulassen, dass arrogante und untaugliche Manager in ihrer Blindheit über Jahre hinweg weiterhin compliance-widrige Geschäftsmodelle unterhalten können und dann bei Schieflage nicht zur Rechenschaft gezogen werden können, dann lösen wir überhaupt nie ein Problem.
1: Die Debatte im Ständerat ist noch nicht fertig. Am Mittwoch äußert sich dann Bundesrätin Karin Keller-Sutter zum Gesetzesvorschlag, bevor es dann zu den Abstimmungen kommt. Nach der heutigen Debatte bleibt offen, wie die ausgehen.

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2: Guten Abend, ich bin der Jonathan Ernst.
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2: Das sogenannte Konkubinat Plus, auch Pax genannt, scheidet in der Vernehmlassung die Geister. Unverheiratete Paare sollen damit eine formelle Lebenspartnerschaft eingehen können. Konservative Kreise halten dies für unnötig und die Rechtslage könne damit komplizierter werden. Für die Grünen geht der Vorstoß hingegen nicht weit genug. Unter anderem fehlten gewisse Vorsorgeansprüche und die gemeinsame Adoption eines Kindes würde fehlen. Diverse Schweizer Solaranlagen könnten gehackt werden. Laut dem Nationalen Testinstitut für Cybersicherheit könnten Angreifer wegen Sicherheitslücken auf Wechselrichter- und Energiemanagementsysteme zugreifen. Dies könnte auch das Schweizer Stromnetz gefährden. Beim Test stießen die Fachleute auf mehr als 50 Schwachstellen, wie etwa voreingestellte Passwörter. Schweizer Hotels und Beherbergungsbetriebe sollen weiterhin von einem reduzierten Mehrwertsteuersatz profitieren. Das möchte der Ständerat. Er hat einer Verlängerung des Satzes bis 2035 zugestimmt. Im Sommer hatte der Nationalrat eine Verlängerung abgelehnt. Der Sondersatz sei als befristete Lösung eingeführt worden, als die Schweizer Hotellerie in der Krise steckte. Nun muss sich der Nationalrat erneut mit der Vorlage befassen. Asthma könnte bei Kindern künftig deutlich früher erkannt werden. Forschende der Eidgenössischen Materialprüfungsanstalt EMPA und des Kinderspitals Zürich entwickeln einen neuen Test für Babys und Kleinkinder. Heute ist eine zuverlässige Diagnose erst ab etwa 5 Jahren möglich. Der neue Ansatz kombiniert einen Mundabstrich zur Untersuchung der DNA mit einer Analyse der Atemluft.
1: Stockender Verkehr auf der 1 Richtung Zürich ab dem Grauholz bis nach Kirchberg. Immer wieder Stau, dann Richtung Zürich. Zwischen Lutherbach und Herkingen brauchen noch 10 Minuten länger. Und dann stocken sie auf der 1 Richtung Bern ab Herkingen bis Niederdipp. Bleiben gut unterwegs.
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1: Heute aber recht sonnig, in Nacht 10 Wochen auf, morgen teilweise bis recht sonnig, eben mit diesen Wolkenfeldern, am Wochenende wieder viel Sonne. Morgen noch einmal um 21 Grad, am Wochenende noch ein bisschen milder.
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1: Es ist fast ein kleines ungeschriebenes Gesetz. Wenn Solothurn Teso ist, gibt es in der Regel schönes Wetter. Passt auf jeden Fall ziemlich gut auf die nächsten Tage. Und ein bisschen Heso-Vorfreude gibt es schon jetzt, bevor es eben den Mond richtig losgeht. Hier um die rund 10 Minuten. Ich bin Stefan Frau.
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0: Aktuell ist der Pegasus-Frontmann Noah Vera Gucci noch solo unterwegs, reduziert und akustisch und hat noch weitere Daten angehängt, wie am 5. Dezember in Langenthal. Sammy Klaus und Schmutz haben nichts dagegen, wenn ihr eure Stiefel schon vor dem Konzert ausstellt und aus unserem 80er-Jahr-Hitsäckli
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0: Status Quo für euch. In the Army Now.

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0: Minuten, an der 32. Bleibt ihr auf Tour. Mit dem späten 80er vom Chesney Hawks oder auch mit dem späten 90er von Liquido. Oder heute auch gut runterfahren zu dem aktuellen von Christina Aguilera.
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9: Guten Abend, ich bin der Jonathan Ernst.
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9: Wer sein Zugbillett am Automaten mit Bargeld bezahlen will, kann derzeit auf Probleme stoßen. Bei zahlreichen SBB-Billettautomaten ist die Bargeldzahlung gesperrt. Das berichtet der KTIP. Laut SBB sind vermehrter Vandalismus und Aufbrüche der Grund. Bei gewissen Automaten wurde die Bargeldfunktion darum vorsorglich gesperrt. Der US-Tech-Riese Meta haftet für Fake-Werbung auf seinen Social-Media-Plattformen Instagram oder Facebook. Das hat das Landgericht Frankfurt in Deutschland entschieden. Dabei geht es um betrügerische Anzeigen mit Bildern eines bekannten Finanzexperten. Meta könne sich nicht damit entlasten, es habe keine Kenntnis von der Fake-Werbung gehabt, teilt das Gericht mit. Auch in der Schweiz gibt es immer wieder betrügerische Anzeigen mit Bildern von Prominenten. Der Schweizer Lehrstellenmarkt bleibt stabil. Bis Ende August sind rund 76.000 Lehrverträge abgeschlossen worden, ähnlich viele wie in den Vorjahren. Das meldet das Staatssekretariat für Bildung. Die Berufslehre bleibt der bevorzugte Bildungsweg nach der obligatorischen Schule. Besonders gefragt sind kaufmännische Berufe sowie Berufe im Gesundheits- und Sozialbereich. Asthma könnte bei Kindern künftig deutlich früher erkannt werden. Forschende der Eidgenössischen Materialprüfungsanstalt EMPA und des Kinderspitals Zürich entwickeln einen neuen Test für Babys und Kleinkinder. Heute ist eine zuverlässige Diagnose erst ab etwa 5 Jahren möglich. Der neue Ansatz kombiniert einen Mundabstrich zur Untersuchung der DNA mit einer Analyse der Atemluft.
11: Wir kennen Meldungen zu Staus oder grösseren Behinderungen im Sendegebiet.
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11: Wir haben noch recht sonnige Nacht, ziehen mehr Wolken auf. Morgen teilweise bis recht sonnig, eben mit Wolkenfeldern und am Wochenende wieder viel Sonne. Morgen noch einmal um 21 Grad, am Wochenende noch etwas milder.
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4: Es ist 7 Uhr.
5: Guten Abend, ich bin Jonathan Ernst.
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5: Wer sein Zugbillett am Automaten mit Bargeld bezahlen will, kann derzeit auf Probleme stoßen. Bei zahlreichen SBB-Billettautomaten ist die Bargeldzahlung gesperrt. Das berichtet der KTIP. Laut SBB sind vermehrter Vandalismus und Aufbrüche der Grund. Bei gewissen Automaten wurde die Bargeldfunktion darum vorsorglich gesperrt. Der Berufungsprozess gegen Marius Borg-Heuby beginnt am 9. Februar kommenden Jahres. Das teilt das Berufungsgericht mit. Der Sohn der norwegischen Königin Mette Marit war im Juni unter anderem wegen zwei Vergewaltigungen und häuslicher Gewalt zu 4 Jahren Haft verurteilt worden. Gegen das Urteil hat er Berufung eingelegt. Zwei US-Luftangriffe im Iran könnten laut einer unabhängigen UN-Untersuchung Kriegsverbrechen darstellen. Bei Angriffen auf eine Mädchenschule und einen Sportkomplex wurden zahlreiche Zivilisten getötet. Die Kommission wirft den USA unter anderem fahrlässiges Vorgehen vor. Gleichzeitig dokumentiert der Bericht schwere Menschenrechtsverletzungen der iranischen Sicherheitskräfte bei der Niederschlagung von Protesten. In Marseille hat die Polizei einen 9-Jährigen am Steuer eines schweren Geländewagens gestoppt. Der SUV fuhr in Schlangenlinien durch den Berufsverkehr. Der Vater habe mit einem weiteren kleinen Kind auf dem Schoß vom Beifahrersitz aus das Steuer festgehalten. Im Auto war niemand angeschnallt. Der Vater muss sich nun vor Gericht verantworten. Der Verkehr hat sich beruhigt. Mehr als 5 Minuten müsst ihr nie mehr anstehen. Ich wünsche einen schönen Abend.
6: Im Verlauf von 18 Wochen auf durch den Tag teilweise bis recht sonnig, trotz Wolkenfelder. Morgen bleibt es frisch um 10 Grad, am Nachmittag bei 21 Grad.
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2: Wer sein Zugbillett am Automaten mit Bargeld bezahlen will, kann derzeit auf Probleme stoßen. Bei zahlreichen SBB-Billettautomaten ist die Bargeldzahlung gesperrt. Das berichtet der KTIP. Laut SBB sind vermehrter Vandalismus und Aufbrüche der Grund. Bei gewissen Automaten wurde die Bargeldfunktion darum vorsorglich gesperrt. Das sogenannte Konkubinat Plus, auch Pax genannt, scheidet in der Vernehmlassung die Geister. Unverheiratete Paare sollen damit eine formelle Lebenspartnerschaft eingehen können. Konservative Kreise halten dies für unnötig und die Rechtslage könne damit komplizierter werden. Für die Grünen geht der Vorstoß hingegen nicht weit genug. Unter anderem fehlten gewisse Vorsorgeansprüche und die gemeinsame Adoption eines Kindes würde fehlen. Der Berufungsprozess gegen Marius Borg-Heuby beginnt am 9. Februar kommenden Jahres. Das teilt das Berufungsgericht mit. Der Sohn der norwegischen Königin Mette Marit war im Juni unter anderem wegen zwei Vergewaltigungen und häuslicher Gewalt zu 4 Jahren Haft verurteilt worden. Gegen das Urteil hat er Berufung eingelegt. In Marseille hat die Polizei einen 9-Jährigen am Steuer eines schweren Geländewagens gestoppt. Der SUV fuhr in Schlangenlinien durch den Berufsverkehr. Der Vater habe mit einem weiteren kleinen Kind auf dem Schoß vom Beifahrersitz aus das Steuer festgehalten. Im Auto war niemand angeschnallt. Der Vater muss sich nun vor Gericht verantworten. 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
3: Im Verlauf von 18 Wochen auf durch den Tag teilweise bis recht sonnig, trotz Wolkenfelder. Morgen bleibt es frisch um 10 Grad, am Nachmittag bei 21 Grad.
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1: Es ist 9 Uhr.
2: Guten Abend, diese Themen haben heute Schlagzeilen gemacht.
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2: Die mehrstündige Ständeratsdebatte zu strengeren Eigenkapitalregeln für die UBS konnte heute nicht abgeschlossen werden. Der Bundesrat will, dass die UBS Tochterbanken im Ausland neu zu 100% mit Eigenkapital unterlegen muss. Dagegen wehrt sich die UBS vehement. Er könne das nachvollziehen, sagt der Aargauer FDP-Ständerat Thierry Burkhardt. Die CS sei nicht an zu wenig Kapital gescheitert.
3: Der Untergang der Credit Suisse ist eine Folge von Managementfehlern, daraus resultierend Skandale, daraus resultierend ein Vertrauensverlust, der akzeleriert wurde, und daraus dann schließlich resultierend ein enormer Geldabfluss und entsprechend ein Bankrun.
2: Die Debatte wird nächste Woche fortgesetzt. Der Nationalrat will Verschärfungen im Asylbereich. Die bürgerliche Mehrheit hat dazu mehrere Vorstöße angenommen. So sollen schwerkriminelle Doppelbürger ihr Schweizer Bürgerrecht verlieren und ausgewiesen werden können. Afghaninnen sollen zudem maximal noch den Status als vorläufig aufgenommen erhalten können. Zudem fordert die Ratsmehrheit gezielte Sanktionen gegen Herkunftsstaaten, die bei Rückführungen nicht kooperieren. Der Bundesrat hat im Vorfeld alle 9 diskutierten Vorstöße abgelehnt. Als nächstes muss sich der Ständerat damit befassen.
1: US-Präsident Donald Trump ist nicht erfreut darüber, dass die EU Kanada zu einem assoziierten Mitglied machen will. Vor Medienschaften sagte Trump, es sei potenziell ein feindseliger Akt.

0: würde bedeuten, dass Kanada besonders eng mit der EU zusammenarbeitet, zum Beispiel bei der Herstellung von Rüstungsgütern.
1: Der Klimawandel stellt Schweizer Bergführer vor neue Herausforderungen. Durch Tauen und Permafrost wird das Gestein instabiler, Gletscher gehen zurück und bekannte Routen können plötzlich unpassierbar werden, berichtet SRF. Das verändert auch die Ausbildung. Angehende Bergführer müssen lernen, ihre Routen und Sicherungstechniken schnell an neue Bedingungen anzupassen und im Zweifelsfall eine geplante Tour abzusagen.
2: Murat Yakin, Trainer der Schweizer Fußballnationalmannschaft, bietet für die anstehende Nations League zwei Neulinge auf. Es handelt sich um den 20-jährigen Stürmer Winsley Bottoli vom FC Sion und den gleichaltrigen Verteidiger Sascha Britschki vom italienischen Club Parma. Diese müssten sich für einen Einsatz aber auch beweisen, so Murat Yakin heute vor den Medien.
3: Wir gehen davon aus, dass wir alle brauchen. Es hängt aber auch davon ab, wie sich jetzt nächste Woche im Training empfehlen. Also wir wollen Spieler gewinnen und nicht einfach nur als Spieler einsetzen, dass sie für uns qualifiziert werden. Das war nie unsere Motivation, unser Ziel.
2: Das erste Spiel der anstehenden Nations League hat die Schweizer Nazi in 9 Tagen. Gespielt wird auswärts gegen Nordmazedonien.
4: Die aktuellen Verkehrsmeldungen findet ihr jederzeit in Radio 32 App. Im Verlauf von 18 Wochen auf durch den Tag teilweise bis recht sonnig, trotz Wolkenfelder. Morgen bleibt es frisch um 10 Grad, am Nachmittag bei 21 Grad.
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1: Es ist Zähne.
2: Guten Abend, die Themen haben heute Schlagzeilen gemacht.
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2: Die mehrstündige Ständeratsdebatte zu strengeren Eigenkapitalregeln für die UBS konnte heute nicht abgeschlossen werden. Der Bundesrat will, dass die UBS Tochterbanken im Ausland neu zu 100% mit Eigenkapital unterlegen muss. Dagegen wehrt sich die UBS vehement. Diese Regel sei aber wichtig, sagt die Urner Mitte-Ständerätin Heidi Zkracken.
3: Wir haben keine zweite Schweizer Grossbank, die die UBS übernehmen könnte. Das Entscheidende an einer Bank ist Vertrauen. Und eine starke Kapitalbasis schafft Vertrauen.
2: Die Debatte wird nächste Woche fortgesetzt.
4: Immer mehr Unternehmen in der Schweiz schließen eine Cyberversicherung ab. Trotzdem sind laut dem Schweizerischen Versicherungsverband erst rund 11,5% der Firmen entsprechend versichert. Besonders groß ist die Lücke bei kleinen und mittleren Unternehmen. Bei Großkonzernen verfügt dagegen bereits etwa die Hälfte über eine Cyberversicherung. Auch bei Privatpersonen sei die Anzahl Cyberversicherungen gestiegen.
2: Wer sein Zugbillett am Automaten mit Bargeld bezahlen will, kann

0: Kanada ist offen für die Idee einer EU-Sondermitgliedschaft. Kanadas Premierminister Mark Carney begrüßt den Vorschlag der EU. US-Präsident Donald Trump hat bereits verärgert auf die Pläne für eine engere Zusammenarbeit zwischen der EU und Kanada reagiert. Er bezeichnet eine mögliche assoziierte Mitgliedschaft Kanadas als potenziell feindseligen Akt und drohte der EU mit höheren Zöllen und einem Handelsstopp.
1: Die USA wollen den wirtschaftlichen Druck auf Russland wegen des Ukraine-Kriegs erhöhen. Nach dem Senat hat auch das Repräsentantenhaus einem neuen Sanktionsgesetz zugestimmt. Es richtet sich unter anderem gegen russische Politiker, Banken und den Energiehandel. Länder, die große Mengen russisches Öl oder Gas kaufen, könnten mit hohen US-Zöllen belegt werden. Das Gesetz geht nun zur Unterschrift an Präsident Donald Trump.
2: Weltweite Wasserspeicher schrumpfen weiter. Der Abfluss aus Flüssen sei zurückgegangen. Gletscher schrumpften und in vielen Weltregionen sinke der Grundwasserspiegel, schreibt die Weltwetterorganisation WMO. Beim Grundwasserspiegel waren Zentral- und Osteuropa 2025 besonders betroffen. Der menschengemachte Klimawandel und das steigende Wasserbedürfnis würden den Wasserressourcen zusetzen.
3: Die aktuellen Verkehrsmeldungen findet ihr jederzeit in Radio 32 App. Im Verlauf von 18 Wochen auf durch den Tag teilweise bis recht sonnig, trotz Wolkenfelder. Morgen bleibt es frisch um 10 Grad, am Nachmittag bei 21 Grad.
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1: Es ist 11.
5: Guten Abend, die Themen haben heute Schlagzeilen gemacht.
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5: Die mehrstündige Ständeratsdebatte zu strengeren Eigenkapitalregeln für die UBS konnte heute nicht abgeschlossen werden. Der Bundesrat will, dass die UBS Tochterbanken im Ausland neu zu 100% mit Eigenkapital unterlegen muss. Dagegen wehrt sich die UBS vehement. Er könne das nachvollziehen, sagt der Aargauer FDP-Ständerat Thierry Burkhardt. Die CS sei nicht an zu wenig Kapital gescheitert.
6: Der Untergang der Credit Suisse ist eine Folge von Managementfehlern, daraus resultierend Skandale, daraus resultierend ein Vertrauensverlust, der akzeleriert wurde, und daraus dann schließlich resultierend ein enormer Geldabfluss und entsprechend ein Bankrun.
5: Die Debatte wird nächste Woche fortgesetzt. Der Nationalrat will Schusswaffeninformationen bei häuslicher Gewalt in der ganzen Schweiz standardisiert erfassen. Nur die SVP war gegen den angenommenen Vorstoß der Grünen. Laut den Befürwortern ist bei Tötungsdelikten mit Schusswaffen oft unklar, ob die Waffe legal und ob die verdächtige Person den Behörden bekannt war. Für die Gegner würde ein Waffenregister nicht gegen Gewalt helfen, sondern Waffenbesitzer überwachen. Nun muss sich der Ständerat mit dem Vorstoß befassen.
7: US-Präsident Donald Trump ist nicht erfreut darüber, dass die EU Kanada zu einem assoziierten Mitglied machen will. Vor Medienschaften sagte Trump, es sei potenziell ein feindseliger Akt. Er drohte der EU mit hohen Zöllen und einem Handelsstopp in gewissen Bereichen. EU-Kommissionspräsidentin Ursula von der Leyen hatte angekündigt, Kanada solle ein assoziiertes Mitglied der EU werden, als erstes Land überhaupt. Das würde bedeuten, dass Kanada besonders eng mit der EU zusammenarbeitet, zum Beispiel bei der Herstellung von Rüstungsgütern.
8: Der Klimawandel stellt Schweizer Bergführer vor neue Herausforderungen. Durch tauenden Permafrost wird das Gestein instabiler, Gletscher gehen zurück und bekannte Routen können plötzlich unpassierbar werden, berichtet SRF. Das

0: In der Nations League zwei Neulinge auf. Es handelt sich um den 20-jährigen Stürmer Winsley Bottoli vom FC Sion und den gleichaltrigen Verteidiger Sascha Bricchi vom italienischen Club Parma. Diese müssten sich für einen Einsatz aber auch beweisen, so Murat Yakin heute vor den Medien.
1: Wir gehen davon aus, dass wir alle brauchen. Es hängt aber auch davon ab, wie sich jetzt nächste Woche im Training empfehlen. Also wir wollen Spieler gewinnen und nicht einfach nur als Spieler einsetzen, dass sie für uns qualifiziert werden. Das war nie unsere Motivation, unser Ziel.
0: Das erste Spiel der anstehenden Nations League hat die Schweizer Nazi in 9 Tagen. Gespielt wird auswärts gegen Nordmazedonien.
2: Die aktuellen Verkehrsmeldungen findet ihr jederzeit in Radio 32 App. Im Verlauf von 18 Wochen auf durch den Tag teilweise bis recht sonnig, trotz Wolkenfelder. Morgen bleibt es frisch um 10 Grad, am Nachmittag bei 21 Grad.
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1: Es ist 12 Uhr.
2: Guten Abend, diese Themen haben heute Schlagzeilen gemacht.
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2: Die mehrstündige Ständeratsdebatte zu strengeren Eigenkapitalregeln für die UBS konnte heute nicht abgeschlossen werden. Der Bundesrat will, dass die UBS Tochterbanken im Ausland neu zu 100% mit Eigenkapital unterlegen muss. Dagegen wehrt sich die UBS vehement. Diese Regel sei aber wichtig, sagt die Urner Mitte-Ständerätin Heidi Zkracken.
3: Wir haben keine zweite Schweizer Grossbank, die die UBS übernehmen könnte. Das Entscheidende an einer Bank ist Vertrauen. Und eine starke Kapitalbasis schafft Vertrauen.
2: Die Debatte wird nächste Woche fortgesetzt.
4: Immer mehr Unternehmen in der Schweiz schließen eine Cyberversicherung ab. Trotzdem sind laut dem Schweizerischen Versicherungsverband erst rund 11,5% der Firmen entsprechend versichert. Besonders groß ist die Lücke bei kleinen und mittleren Unternehmen. Bei Großkonzernen verfügt dagegen bereits etwa die Hälfte über eine Cyberversicherung. Auch bei Privatpersonen sei die Anzahl Cyberversicherungen gestiegen.
2: Kanada ist offen für die Idee einer EU-Sondermitgliedschaft. Kanadas Premierminister Mark Carney begrüßt den Vorschlag der EU. US-Präsident Donald Trump hat bereits verärgert auf die Pläne für eine engere Zusammenarbeit zwischen der EU und Kanada reagiert. Er bezeichnet eine mögliche assoziierte Mitgliedschaft Kanadas als potenziell feindseligen Akt und drohte der EU mit höheren Zöllen und einem Handelsstopp. Der Schweizer Lehrstellenmarkt bleibt stabil. Bis Ende August sind rund 76'000 Lehrverträge abgeschlossen worden, ähnlich viele wie in den Vorjahren. Das meldet das Staatssekretariat für Bildung. Die Berufslehre bleibt der bevorzugte Bildungsweg nach der obligatorischen Schule. Besonders gefragt sind kaufmännische Berufe sowie Berufe im Gesundheits- und Sozialbereich.
5: Die USA wollen den wirtschaftlichen Druck auf Russland wegen des Ukraine-Kriegs erhöhen. Nach dem Senat hat auch das Repräsentantenhaus einem neuen Sanktionsgesetz zugestimmt. Es richtet sich unter anderem gegen russische Politiker, Banken und den Energiehandel. Länder, die große Mengen russisches Öl oder Gas kaufen, könnten mit hohen US-Zöllen belegt werden. Das Gesetz geht nun zur Unterschrift an Präsident Donald Trump.
6: Weltweite Wasserspeicher schrumpfen weiter. Der Abfluss aus Flüssen sei zurückgegangen. Gletscher schrumpften und in vielen Weltregionen sinke der Grundwasserspiegel, schreibt die Weltwetterorganisation WMO. Beim Grundwasserspiegel waren Zentral- und Osteuropa 2025 besonders betroffen. Der menschengemachte Klimawandel und das steigende Wasserbedürfnis würden den Wasserressourcen zusetzen.
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1: Es ist eins.
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1: Es ist 2.
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